0: in Unterzahl noch den Ausgleichstreffer in der 90. Minute. Leipzig gewann sein Heimspiel gegen Eindhoven mit 1:0.
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0: Wir starten mit der A3 Passau Richtung Nürnberg. Hier gab es einen Unfall im Baustellenbereich. Bitte vorsichtig fahren zwischen Hengersberg und dem Kreuz Deggendorf. Dann die A92 München Deggendorf, hier in beiden Richtungen. Gefahr durch Menschen auf der Fahrbahn zwischen Plattling Nord und dem Kreuz Deggendorf. Und dann haben wir noch die A93 Regensburg Richtung Weiden. Da steht ein Pannen-LKW zwischen Schwarzenfeld und Nappburg.

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1: Wir starten rein in den Mittwoch mit dem altbekannten Nebel und ein bisschen Regen. Die Wolken bleiben aber nicht den ganzen Tag. Später ist dann wieder Sonnenschein angesagt. Das Ganze heute bei bis zu 17 Grad.
0: Es ist 2:30. 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
2: Ich bin Hendrik Daum. Es ist ein Schock für viele Gläubige. Papst Leo ist an Lungenkrebs erkrankt. Das teilten seine Ärzte am späten Abend im Gemelli-Krankenhaus in Rom mit. Zuvor war der 71-jährige Papst rund 1,5 Stunden lang operiert worden. Dabei wurde ihm ein bösartiger Tumor und ein Teil des rechten Lungenflügels entfernt. Der Eingriff sei erfolgreich und ohne Komplikationen verlaufen, so die Ärzte. Ob sich der Krebs allerdings weiter ausgebreitet hat, ist noch unklar. Die Prognose sei aber gut, heißt es, da der Tumor im Frühstadium entdeckt wurde. Papst Leo soll sich jetzt etwa eine Woche im Krankenhaus erholen. Offen blieb, wie es mit seiner Therapie jetzt weitergeht. Die Bundesregierung hat sich auf einen Kompromiss bei der Einführung einer Zuckersteuer auf Getränke geeinigt. Im Kern geht es um Getränke, die mindestens 5 Gramm Zucker pro 100 Milliliter enthalten. Das wäre zum Beispiel bei Saftschorlen oder vielen Eistees der Fall. Ab Juli nächstes Jahr soll darauf ein Steuersatz von 26 Cent pro Liter erhoben werden. Ab 8 Gramm Zucker soll der Satz auf 32 Cent steigen. Für kleinere Hersteller soll die Steuer offenbar nicht gelten. Das waren die Nachrichten um 3:30.
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2: Wir starten mit der A3 Passau Richtung Nürnberg. Hier gab es einen Unfall im Baustellenbereich. Bitte vorsichtig fahren zwischen Hengersberg und dem Kreuz Deggendorf. Dann die A92 München Deggendorf, hier in beiden Richtungen. Gefahr durch Menschen auf der Fahrbahn zwischen Plattling Nord und dem Kreuz Deggendorf. Und dann haben wir noch die A93 Regensburg Richtung Weiden. Da steht ein Pannen-LKW zwischen Schwarzenfeld und Nappburg.
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0: Das Niederbayern-Wetter.
1: Nasse 11 Grad in der Spitze aktuell. Ein bisschen müssen wir auch noch mit dem Regen auskommen. Später übernimmt dann aber wieder die Sonne. 12 bis 17 Grad werden es heute.
0: Es ist 3 Uhr. 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
2: Ich bin Hendrik Daum. Papst Leo hat Lungenkrebs, das teilten seine Ärzte am späten Abend mit nach einer Operation des 71-Jährigen. Bei dem Eingriff wurde Leo der untere Lappen der rechten Lunge entfernt. Nach einer Gewebeuntersuchung stand dann fest, es ist Krebs. Aus Rom berichtet Claudia Wächter.
3: Eine Schreckensnachricht für viele Gläubige. Leo selbst, sagen seine Ärzte hier, habe damit gerechnet, dass es Krebs ist. Seine Prognose sei aber gut, da der Tumor im Frühstadium entdeckt wurde. Etwa anderthalb Stunden wurde der Papst hier operiert. Alles lief wie geplant und einige Zeit später fragte er schon nach seinem Abendbrot. Erst am Wochenende hatte Leo, der sich immer fit hält, völlig überraschend erklärt, er habe einen Lungenknoten.
2: Die Bundesregierung hat sich auf einen Kompromiss bei der Einführung einer Zuckersteuer auf Getränke geeinigt. Im Kern geht es um Getränke, die mindestens 5 Gramm Zucker pro 100 Milliliter enthalten. Das wäre zum Beispiel bei Saftschorlen oder vielen Eistees der Fall. Ab Juli nächstes Jahr soll ab 5 Gramm Zucker ein Steuersatz von 26 Cent pro Liter erhoben werden. Ab 8 Gramm Zucker soll der Satz dann auf 32 Cent steigen. Für kleinere Hersteller soll die Zuckersteuer offenbar nicht gelten. Bayern hat jetzt seinen eigenen Walk of Fame, fast so wie in Hollywood. Herausragende Persönlichkeiten aus Bayern werden künftig mit einem Stern auf einem neuen sogenannten bayerischen Ehrenweg gewürdigt. Bayerns Ministerpräsident Söder hat jetzt die ersten beiden Sterne enthüllt in einem Säulengang, der direkt an die Staatskanzlei angrenzt. Gewürdigt werden die Holocaust-Überlebende Charlotte Knobloch und Herzog Franz von Bayern, dessen Haus Wittelsbach bis heute für Bayern prägend ist. Nach einem erneuten Blitzgegentor nach nur 71 Sekunden hat der FC Bayern einen fest eingeplanten Sieg in der Champions League verpasst. Beim 3:3 Unentschieden bei Viking Stavanger drehten die Münchner zwar nach einem 0:2 Rückstand zunächst das Spiel, kassierten aber schließlich in der 90. Minute noch den Ausgleichstreffer. Leipzig gewann dagegen sein Heimspiel gegen Eindhoven mit 1:0.
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2: Eine Meldung haben wir von der A3 Nürnberg Richtung Passau. Bitte aufpassen. Zwischen Bogen und Schwarzach, hier gab's einen Unfall.

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1: Wir starten rein in den Mittwoch mit dem altbekannten Nebel und ein bisschen Regen. Die Wolken bleiben aber nicht den ganzen Tag. Später ist dann wieder Sonnenschein angesagt. Das Ganze heute bei bis zu 17 Grad.
0: Es ist 3:30. 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
2: Ich bin Hendrik Daum. Papst Leo hat Lungenkrebs, das teilten seine Ärzte am späten Abend mit, nach einer Operation des 71-Jährigen. Bei dem Eingriff wurde Leo der untere Lappen der rechten Lunge entfernt. Nach einer Gewebeuntersuchung stand dann fest, es ist Krebs. Aus Rom, Claudia Wächter.
3: Eine Schreckensnachricht für viele Gläubige. Leo selbst, sagen seine Ärzte hier, habe damit gerechnet, dass es Krebs ist. Seine Prognose sei aber gut, da der Tumor im Frühstadium entdeckt wurde. Etwa 1,5 Stunden wurde der Papst hier operiert. Alles lief wie geplant und einige Zeit später fragte er schon nach seinem Abendbrot. Erst am Wochenende hatte Leo, der sich immer fit hält, völlig überraschend erklärt, er habe einen Lungenknoten.
2: Die Bundesregierung hat sich auf einen Kompromiss bei der Einführung einer Zuckersteuer auf Getränke geeinigt. Im Kern geht es um Getränke, die mindestens 5 Gramm Zucker pro 100 Milliliter enthalten. Das wäre zum Beispiel bei Saftschorlen oder vielen Eistees der Fall. Ab Juli nächstes Jahr soll ab 5 Gramm Zucker ein Steuersatz von 26 Cent pro Liter erhoben werden. Ab 8 Gramm Zucker soll dieser Satz auf 32 Cent steigen. Für kleinere Hersteller soll die Zuckersteuer offenbar nicht gelten. Das waren die Nachrichten um 3:30.
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2: Eine Meldung haben wir von der A3 Nürnberg Richtung Passau. Bitte aufpassen. Zwischen Bogen und Schwarzach, hier gab es einen Unfall.
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0: Das Niederbayern-Wetter.
1: Nasse 11 Grad in der Spitze aktuell. Ein bisschen müssen wir auch noch mit dem Regen auskommen. Später übernimmt dann aber wieder die Sonne. 12 bis 17 Grad werden es heute.
0: Es ist 4 Uhr. 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
2: Ich bin Hendrik Daum. Es ist ein Schock für viele Gläubige. Papst Leo ist an Lungenkrebs erkrankt. Das teilten seine Ärzte am späten Abend im Gemelli-Krankenhaus in Rom mit. Zuvor war der 71-jährige Papst rund 1,5 Stunden operiert worden. Dabei wurde ihm ein bösartiger Tumor und ein Teil des rechten Lungenflügels entfernt. Ob sich der Krebs allerdings weiter ausgebreitet hat, ist noch unklar. Die Prognose sei aber gut, heißt es, da der Tumor im Frühstadium entdeckt wurde. Die schwarz-rote Koalition hat ihren Streit über eine Zuckersteuer auf gesüßte Getränke beigelegt. Der Kompromiss sieht eine zweistufige Steuer und Ausnahmen für kleinere Hersteller vor. Die Zuckersteuer soll heute im Kabinett beschlossen werden. David Riemer berichtet.
3: Ab Juli kommenden Jahres soll die Zuckersteuer bereits in Kraft treten. Finanzminister Klingbeil will damit zusätzliches Geld für den Bundeshaushalt einnehmen. Ihm geht es aber auch darum, den Getränkeherstellern einen Anreiz zu geben, den Zuckergehalt zu senken und ihre Produkte gesünder zu machen. Gegen die Steuer gibt es allerdings weiterhin Widerstand. Mehrere Agrar- und Verbraucherschutzminister der Union etwa sprechen sich dagegen aus.
2: Die Stadt Eichstätt ist nach dem Cyberangriff weitgehend lahmgelegt. Die Verwaltung hat vorsorglich alle Server vom Netz genommen. Ermittler prüfen jetzt, ob Daten verschlüsselt wurden oder abgeflossen sind. Die Stadt warnt ausdrücklich vor gefälschten Mitteilungen oder sogar Rechnungen, die angeblich von der Verwaltung stammen. Der FC Bayern hat einen fest eingeplanten Auswärtssieg in der Champions League verpasst. Beim 3:3 Unentschieden gegen Viking Stavanger verspielten die Münchner trotz einer zwischenzeitlichen Führung den Sieg. Nach der gelb-roten Karte für Michael Olisse kassierten die Bayern in Unterzahl kurz vor Spielende noch den Ausgleich. Coach Company bei Prime Video.
4: Totale Konzentrationsfehler, nach meiner Meinung auch. Wir waren einfach nicht schlau. Nicht gegen Augsburg, wo wir dann nach 8 Sekunden ein Gegentor bekommen. Nicht heute, wo wir nach 1,5 Minuten ein Gegentor bekommen, wenn wir eigentlich nicht aus dieser Ecke rausspielen mussten, sonst vielleicht die lange Option suchen. Das wussten wir auch. Und diese rote Karten ist überblöd, natürlich.
2: RB Leipzig gewann dagegen sein Heimspiel gegen PSV Eindhoven mit 1:0.
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2: Eine Meldung haben wir von der A3 Nürnberg Richtung Passau. Bitte aufpassen. Zwischen Bogen und Schwarzach, hier gab es einen Unfall.

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1: Wir starten rein in den Mittwoch mit dem altbekannten Nebel und ein bisschen Regen. Die Wolken bleiben aber nicht den ganzen Tag. Später ist dann wieder Sonnenschein angesagt. Das Ganze heute bei bis zu 17 Grad.
0: Es ist 16:30. 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
2: Ich bin Hendrik Daum. Es ist ein Schock für viele Gläubige. Papst Leo ist an Lungenkrebs erkrankt. Das teilten seine Ärzte am späten Abend im Gemelli-Krankenhaus in Rom mit. Zuvor war der 71-jährige Papst rund 1,5 Stunden operiert worden. Dabei wurde ihm ein bösartiger Tumor und ein Teil des rechten Lungenflügels entfernt. Ob sich der Krebs allerdings weiter ausgebreitet hat, ist noch unklar. Die Prognose sei aber gut, heißt es, da der Tumor im Frühstadium entdeckt wurde. Die schwarz-rote Koalition hat ihren Streit über eine Zuckersteuer auf gesüßte Getränke beigelegt. Der Kompromiss sieht eine zweistufige Steuer und Ausnahmen für kleinere Hersteller vor. Die Zuckersteuer soll heute im Kabinett beschlossen werden. David Riemer berichtet.
3: Ab Juli kommenden Jahres soll die Zuckersteuer bereits in Kraft treten. Finanzminister Klingbeil will damit zusätzliches Geld für den Bundeshaushalt einnehmen. Ihm geht's aber auch darum, den Getränkeherstellern einen Anreiz zu geben, den Zuckergehalt zu senken und ihre Produkte gesünder zu machen. Gegen die Steuer gibt es allerdings weiterhin Widerstand. Mehrere Agrar- und Verbraucherschutzminister der Union etwa sprechen sich dagegen aus.
2: Das waren die Nachrichten um 16:30.
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2: Eine Meldung haben wir von der A3 Nürnberg Richtung Passau. Bitte aufpassen. Zwischen Bogen und Schwarzach, hier gab es einen Unfall.
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1: Ich bin so frei, sagen wir, wenn wir irgendwo zugreifen und uns ein Stück vom Kuchen nehmen. Tatsächlich nehmen wir uns diese Freiheit viel zu selten. Wir lassen uns einschränken von Traditionen und Zwängen. Man tut das nicht, man sagt das nicht, heißt es dann. Natürlich braucht es gesellschaftliche Übereinkünfte. Aber manchmal ist es auch gut, sie zu durchbrechen. Es kann sein, dass Menschen mit psychischen Erkrankungen sich in einem Ausnahmezustand befinden und sich ungewohnt verhalten. Das bringt nicht nur Probleme mit sich. Es eröffnet auch Freiheitsräume. In einer seelischen Krise stellen Menschen ungenierte Fragen. Sie durchbrechen Konventionen und sprechen aus, was wir sonst verdrängen, weil wir Angst haben, es könnte peinlich sein oder ärgerlich. Zur Freiheit hat uns Christus befreit, lese ich dazu beim Apostel Paulus. Auch das kann eine Form des Miteinanders sein, zu der uns die Woche der seelischen Gesundheit auffordert, in der wir gerade stehen. Ob nun mit oder ohne ein psychisches Handicap, gemeinsam sehen wir mehr von der Wirklichkeit und ihren vielen Facetten als alleine. Hermann Josef Eckel, Seelsorger im Bezirksklinikum Straubing.

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1: Nasse 11 Grad in der Spitze aktuell. Ein bisschen müssen wir auch noch mit dem Regen auskommen. Später übernimmt dann aber wieder die Sonne. 12 bis 17 Grad werden es heute.
0: Es ist 5 Uhr. 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
2: Ich bin Hendrik Daum. Einen schönen guten Morgen. Papst Leo ist an Lungenkrebs erkrankt. Das teilten seine Ärzte am späten Abend mit, nach einer Operation des 71-Jährigen. Bei dem Eingriff wurde Leo der untere Lappen der rechten Lunge entfernt. Nach einer Gewebeuntersuchung stand dann fest, es ist Krebs. Aus Rom, Claudia Wächter.
3: Eine Schreckensnachricht für viele Gläubige. Leo selbst, sagen seine Ärzte hier, habe damit gerechnet, dass es Krebs ist. Seine Prognose sei aber gut, da der Tumor im Frühstadium entdeckt wurde. Etwa anderthalb Stunden wurde der Papst hier operiert. Alles lief wie geplant und einige Zeit später fragte er schon nach seinem Abendbrot. Erst am Wochenende hatte Leo, der sich immer fit hält, völlig überraschend erklärt, er habe einen Lungenknoten.
2: Die Bundesregierung hat sich auf einen Kompromiss bei der Einführung einer Zuckersteuer auf Getränke geeinigt. Im Kern geht es um Getränke, die mindestens 5 Gramm Zucker pro 100 Milliliter enthalten. Ab Juli nächstes Jahr ist eine Steuer in 2 Stufen vorgesehen. Für Getränke mit einem Zuckergehalt ab 5 oder 8 Gramm pro 100 Milliliter soll ein Steuersatz von 26 bzw. 32 Cent gelten. Fast 270 Millionen Menschen in 47 Ländern hatten im vergangenen Jahr keinen verlässlichen Zugang zu Nahrung. Das geht aus einer Studie hervor, auf die die Hilfsorganisation Aktion gegen Hunger hinweist. Innerhalb von 10 Jahren habe sich die Zahl der Betroffenen verdoppelt. Etwa 30 Millionen Kinder litten unter akuter Mangelernährung. Bayern hat jetzt seinen eigenen Walk of Fame, fast so wie in Hollywood. Herausragende Persönlichkeiten aus Bayern werden künftig mit einem Stern auf einem neuen sogenannten bayerischen Ehrenweg gewürdigt. Ministerpräsident Söder hat jetzt die ersten beiden Sterne enthüllt, in einem Säulengang, der direkt an die Staatskanzlei angrenzt. Gewürdigt wurden die Holocaust-Überlebende Charlotte Knobloch und Herzog Franz von Bayern. Nach einem erneuten Blitzgegentor nach nur 71 Sekunden hat der FC Bayern einen fest eingeplanten Sieg in der Champions League verpasst. Beim 3:3 Unentschieden bei Viking Stavanger drehten die Münchner zwar nach einem 0:2 Rückstand zunächst das Spiel, kassierten aber schließlich in der 90. Minute noch den Ausgleichstreffer. Leipzig gewann dagegen sein Heimspiel gegen Eindhoven mit 1:0.
4: Das war unser News-Update. Noch ein kurzer Blick zum Verkehr und da sind uns keine größeren Staus oder Behinderungen gemeldet. Blitzer sind uns aktuell keine gemeldet. Wenn ihr einen entdeckt, freuen wir uns über eure Nachricht per WhatsApp oder Anruf an die 0800 14 15 800.
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6: Schönen guten Morgen, es ist kurz nach 5 und es ist dunkel und regnet.
4: Was machst denn du da gerade? 10 Gründe, um nicht aufzustehen, oder was?
6: Nee, ich habe gerade einen kurzen Tatsachenbericht geliefert, aber ja, im Moment wäre es unter der Bettdecke echt noch saugemütlich.
4: Nix da. Wir sind auch heute hochmotiviert und die Schlummertaste, die ist auch tabu. Ihr würdet echt jede Menge verpassen.
6: Einen coolen 90er Zombie von den Cranberries. Oder Shawn Mendes. Oder auch ihn hier, Michael Schulte mit Lovesick. Guten Morgen.
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0: Mega-Ding aus den 90ern. Die Cranberries mit Zombie. Guten Morgen am Mittwoch, der 14. Oktober.
1: Sag mal, feierst du heute?
0: Warum feiern? Wegen Bayern-Spiel gestern?
1: Nee, heute ist der Glücklich-Trotz-Glatze-Tag.
0: Hey, wie oft jetzt noch? Das ist keine Glatze, sondern auf einen Millimeter abrasiert. Also bitte.
1: Sind das da so Geheimratsecken?
0: Vorsicht! Das hat mich meine Friseurin auch mal gefragt.
1: Und?
0: Jetzt habe ich eine neue.
1: Heute vor 100 Jahren setzt Pooh-Bär zum Siegeszug in den Kinderzimmern weltweit an. Das erste Winnie-Pooh-Buch erscheint und wird zum Bestseller.
0: Die neuen Bundesländer, die dürfen heute vor 36 Jahren zum ersten Mal richtig wählen, ohne dass das Ergebnis vorher schon feststeht. Freie Landtagswahlen nach Auflösung der DDR.
1: Wladimir Klitschko wird heute vor 25 Jahren zum ersten Mal Boxweltmeister. Er besiegt den Amerikaner Chris Bird nach Punkten.
0: Susan Sideropoulos, die feiert heute Geburtstag. Die ehemalige GZSZ-Schauspielerin wird 46 und Sängerin Nina Chuba wird 28. Happy Birthday!
1: Unser Tageshit heute, der kommt von Christina Aguilera. Vor 26 Jahren war sie auf Platz 1 der Charts mit Come On Over Baby.

0: Steve Winwood bei den Muntermachern, der Pop-Mozart, ja, das war sein Spitzname, weil er außergewöhnlich musikalisch ist. Der hat mit 4 Jahren schon unglaublich Klavier gespielt, so wie Mozart. Und seine Stimme, die ist auch außergewöhnlich. Naja, war da fast noch ein Kind, aber die Hörer haben damals gedacht, das singt ein älterer schwarzer Soulsänger. Mit Valerie hat es damals trotzdem ein bisschen gedauert, bis ein Hit draus geworden ist.
1: Temper City dagegen, die haben mit ihrem Song Self-Aware einen ziemlich überraschenden Coup geliefert. Vorher, da haben die drei Jungs hauptsächlich für andere Songs geschrieben und produziert und es war der erste eigene und den hat die ganze Welt sofort nach Veröffentlichung gefeiert. Jetzt auch wir.

0: Gleich 5:30. Matthias Löw steht bereit. Von ihm gibt's jetzt ein News-Update. Alles, was heute Morgen wichtig ist. Wie schaut's denn in Sachen Wetter aus?
1: Oh. Ja, der Tag heute, der braucht ein bisschen, bevor er in die Gänge kommt. In der Früh ist es noch ziemlich grau. Regen ist auch immer wieder möglich. Im Laufe des Tages wird's aber schöner und es kommt die Sonne durch. Die Temperaturen kommen auf ca. 16 Grad. Morgen bleibt's trocken und ab und zu schaut die Sonne vorbei.
2: Es ist 5:30. 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
3: Mit Matthias Löw. Mit dem Herbst kommt nicht nur die Kürbissaison nach Niederbayern, auch die Einbrecher sind wieder öfter unterwegs. Die Polizei rät, Fenster und Türen immer gut verschließen. Und wer im Urlaub ist, sollte auf Social Media nicht darauf aufmerksam machen und eventuell Zeitschaltuhren nutzen, um das Haus bewohnt wirken zu lassen.
4: Genauso wichtig ist die Aufmerksamkeit im Wohnumfeld. Wer verdächtige Personen oder Fahrzeuge bemerkt oder einen Einbruch beobachtet, sollte unverzüglich die Polizei verständigen. Gehen Sie nicht selbst auf mögliche Einbrecher zu und versuchen Sie nicht, diese aufzuhalten. Halten Sie Abstand und überlassen Sie das Einschreiten der Polizei,
3: sagt Lisa Giebes vom Polizeipräsidium Niederbayern.
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5: Er ist der Exportschlager aus Niederbayern, Kabarettist Martin Frank aus dem Bayerischen Wald. Auch er ist heute Abend in München zu Gast bei der Verleihung des Heimatpreises. Der Komiker gewinnt selbst zwar nichts, darf sich aber mit den anderen Preisträgern freuen. Zwei davon kommen nämlich aus Niederbayern. Wer genau ausgezeichnet wird, ist noch streng geheim. Aus der Kulturredaktion Erich Schemmer.
2: Stadt Straubing, aktuell.
6: Das tut weh. Ein Bagger frisst sich gestern durch die ehemalige Kultkneipe Raven. Das Gebäude wird abgerissen. Jetzt ist das Raven endgültig Geschichte. Aber in den Herzen und in den Erinnerungen der Menschen hier in der Stadt lebt es auf jeden Fall weiter. Aus der Straubinger Rosengasse, Tabea Mann.
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3: Die schwarz-rote Koalition hat ihren Streit über eine Zuckersteuer auf gesüßte Getränke beigelegt. Geplant ist eine zweistufige Steuer und kleinere Hersteller sollen ausgenommen werden. Finanzminister Klingbeil will Einnahmen erzielen und gleichzeitig die Getränkehersteller dazu bringen, den Zuckergehalt ihrer Produkte zu senken. Papst Leo hat Lungenkrebs. Das haben seine Ärzte gestern Abend nach einer Operation des 71-Jährigen mitgeteilt. Aber die Prognosen sind gut, weil der Tumor früh entdeckt worden ist. Der FC Bayern München hat in der Champions League einen weiteren Sieg verpasst. Nach einem 0:2 Rückstand können die Bayern die Partie gegen Viking Stavanger zwar drehen, müssen sich aber am Ende mit einem 3:3 begnügen. Soweit unser News-Update. Mehr gibt's auf der Website und in der App.
1: Dankeschön, Matthias. Wir schauen noch kurz auf die Straßen in der Region. Ah, da gibt's aber nichts zu sehen. Keine größeren Staus oder Behinderungen bekannt. Aktuell ist unsere Blitzerkarte noch leer. Helft mit und meldet uns neue Kontrollstellen per WhatsApp oder Anruf an die 0800 14 15 800.
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0: Schönen guten Morgen um 5:45. Ja, wer sich jetzt schon aus dem Bett gequält hat, der hat gleich drauf die Qual der Wahl. Kaffee oder Tee? Was ist besser? Was ist gesünder? Und vor allem, was macht wacher?
1: Alles nur Geschmackssache oder gibt's da doch mehr, was wir wissen sollten? Schauen wir uns gleich mal genauer an.
0: Immer gut auf jeden Fall der Musikmix deines Lebens. Da freuen wir uns auf einen Wahnsinnsklassiker aus den 80ern. Guns N' Roses.
1: Ja, und dazu ein Schmachtfetzen von Three Doors Down. Und zum Start geben wir uns einen 90er. Daniel Brisbois.
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0: Sag mal, schon wieder? Es ist gerade mal 5:45 und die wievielte Tasse Kaffee ziehst du dir da gerade rein?
1: Hallo, es ist früh, es ist dunkel und ohne den wärst du jetzt allein im Studio.
0: Nee, das ist Einbildung. Also schau, ich trinke zwischendrin auch Tee und bin trotzdem voll funktionsfähig, ohne Gefahr zu laufen, dass ich einen Herzkasperl kriege.
1: Tee? Ich bin doch nicht krank, oder? Also Kaffee schmeckt erstens mal viel besser, außerdem macht er wach und gesund ist er auch. Hat kaum Kalorien und Forscher haben jetzt herausgefunden, dass Menschen, die viel Kaffee trinken, weniger Körper- und Bauchfett und dafür mehr Muskelmasse haben.
0: Ja, dann muss es am Zucker und an der Milch liegen.
1: Was?
0: Nix. Dafür ist aber schwarzer Tee besser fürs Herz und fürs Hirn. Wobei, da kann der Kaffee jetzt sogar mithalten. Egal ob Kaffee oder Tee, 2 Tassen täglich senken das Risiko für Demenz.
1: Puh, also so oft wie du Schlüssel oder Handy suchst oder sonst was vergisst, ich würde an deiner Stelle sicherheitshalber mal 3 Tassen trinken, weißt schon, sicher ist sicher.
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1: Den perfekten Mann. Gibt's den eigentlich? Und nee, Jörg, kein Kommentar jetzt bitte, gell? Ich meine einen, der zuhört, ohne nebenbei aufs Handy zu schauen. Der von selbst merkt, wenn der Müll raus muss und der auch mal merkt, wenn er besser mal nichts sagen sollte.
2: Na bitte, was denn noch alles? Also perfekt ist garantiert niemand, auch kein Mann. Und wenn du mir nicht glaubst, dann vielleicht ihm. Teddy Swims, Perfect Man, nagelneu, grandios und ein Wahnsinns-Bonussong.

0: Boah, krass. Oh, ich glaube, ich habe noch nie sowas Schönes gehört. Die neue von Teddy Swims, Perfect Man.
1: Ah, da hat er wieder einen rausgehauen. Spricht uns Männern aus der Seele. Niemand ist perfekt und genau das ist gut.
0: Wir machen noch ein bisschen weiter mit Musik für die Seele. Police ist gleich in der Playlist für deinen Herbst. Every breath you take.
1: Was ist los heute Morgen? Matthias Löw mit einem News-Update.
0: Ja, wie schaut's denn aus? Läuft es mit den Kids jetzt? Oder doch noch nicht so? Gleich mir in den Nachrichten. Wir schauen noch kurz, was das Wetter macht.
1: Ja, das macht Faxen. Wir starten mit vielen Wolken in den Tag. Vormittags kann es immer wieder mal regnen. Später lockert es dann auf und die Sonne kommt immer öfter raus. Wir bekommen heute so um die 16 Grad und morgen wird es ähnlich mild. Dazu Sonne und Wolken im Mix.
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6: mit Matthias Löw. Seit September gilt ja für alle Erstklässler der Rechtsanspruch auf Ganztagsbetreuung. Diesen Schritt haben auch Schulen hier in der Region lange gefürchtet. Wie läuft's denn aktuell? Simone Fleischmann vom Bayerischen Lehrerinnen- und Lehrerverband.
7: Der Test, der sozusagen dann am Schluss steht, ist der, wenn alle 4 Grundschulklassen, Jahrgangsstufen in diesen Rechtsanspruch kommen. Dann wird sich zeigen, ob dieser Gemischtwarenladen, den wir momentan anbieten im Ganztag, wirklich hilft.
6: Die Kommunen arbeiten nämlich mit ganz unterschiedlichen Ganztagsmodellen.
5: 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Neues aus dem Landgericht.
8: Was ist genau in einem Mehrfamilienhaus in Zwiesel passiert und warum? Es geht um den schrecklichen Dreifachmord. Gestern ist vor dem Landgericht Deckendorf Prozesstag Nummer 3. Weitere Zeugen sagen aus. Besonders bewegend der Bericht eines Mannes, der seine Freundin verloren hat. Nach einem Streit ist die Frau in die Wohnung des Angeklagten gegangen, verschwindet und wird später tot gefunden. In rund einem Monat soll in dem Prozess das Urteil fallen. Aus dem Landgericht Deckendorf, Daria Felsner.
5: Der Sport in der Region.
9: Nächster Anpfiff im Toto-Pokal. Der FSV VfB Straubing steht heute im Viertelfinale. Es geht gegen den FC Künzing. Schon im August treffen die beiden Teams aufeinander. Damals gewinnt Straubing mit 3:1. Anpfiff in Straubing ist heute um 19 Uhr. Aus der Sportredaktion, Helen Lorbeer.
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6: Die schwarz-rote Koalition hat ihren Streit über eine Zuckersteuer auf gesüßte Getränke beigelegt. Geplant ist eine zweistufige Steuer und kleinere Hersteller sollen ausgenommen werden. Finanzminister Klingbeil will Einnahmen erzielen und gleichzeitig die Getränkehersteller dazu bringen, den Zuckergehalt ihrer Produkte zu senken. Papst Leo hat Lungenkrebs. Das haben seine Ärzte gestern Abend nach einer Operation des 71-Jährigen mitgeteilt. Aber die Prognosen sind gut, weil der Tumor früh entdeckt worden ist. Der FC Bayern München hat in der Champions League einen weiteren Sieg verpasst. Nach einem 0:2 Rückstand können die Bayern die Partie gegen Viking Stavanger zwar drehen, müssen sich aber am Ende mit einem 3:3 begnügen. Soweit unser News-Update. Mehr gibt's auf der Website und in der App.
0: Danke, Matthias. Wir schauen noch schnell auf die Straßen. Da ist es ruhig, ihr kommt gut durch. Blitzer habt ihr uns heute Morgen noch keine gemeldet. Wenn ihr irgendwo einen entdeckt, dann klingelt durch oder schickt uns eine WhatsApp. Geht beides unter der 0800 14 15 800. Gute Fahrt euch.
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1: Schönen guten Morgen, kurz nach 6. Jetzt heißt's raus aus den Federn.
0: Ja, die schönsten Minuten des Tages liegen vor euch. Die anderen schlafen noch. Die Wohnung gehört euch ganz allein. Ach,
7: Herrlich.
1: Wir legen für euch eine brandneue Nummer von Miley Cyrus mit drauf. Mit der macht das Aufstehen richtig Spaß. Außerdem schaut Karin gleich noch bei uns vorbei und übersetzt.
0: Also, ihr merkt schon, an uns soll es nicht liegen. Los jetzt. Guten Morgen.

0: Let's go.
1: Na, jetzt stehen wir alle senkrecht. Hat ordentlich Power, die Nummer.
2: Ja, heißt ja auch Best Persuades. Nomen est Omen. Miley Cyrus war das, aber die nennt sich ab sofort nur noch Miley.
1: Naja, sie sagt, das ist der Ausdruck ihrer weiteren Entwicklung. Plattenlabel hat sie übrigens auch gewechselt.
2: Mal hat halt Lust auf Veränderung, die Gute, gell? Das muss hin und wieder mal sein, oder Karin?
3: Ja, das sehe ich eigentlich genauso.
1: So, Schluss jetzt. Ihr könnt ja noch weiter ratschen. Jetzt fangen wir mit Übersetzen an. Karin, also los geht's.
3: Jawohl.
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3: Auf gut Niederbayerisch. Heute habe ich Over My Shoulder von Mike and the Mechanics für euch dabei. Übersetzen kann man den Refrain etwa so. Ich schau zurück über meine Schulter. Ich kann den Blick in deine Augen sehen. Ich hätte mir niemals gedacht, dass irgendwann vorbei sein könnte. Ich wollte doch nie Pfirti Song. Klassiker. Der Mo checkt mir wieder gar nichts. Über Jahre hat er wohl nicht verstanden, dass passt schon bei einer Frau nicht wirklich es passt schon heißt, sondern dann zirkt er wieder auf. Aber das hat er mal wieder nicht verstanden. Okay, das ist halt wieder das klassische Männer-Frauen-Kommunikationsproblem. Er kann nicht über seine Gefühle schmatzen und sie macht dann irgendwann zu. Und ja, liebe Männer, ich muss schon zugeben, ihr habt es auch manchmal nicht leicht mit uns. Vielleicht gibt's doch irgendwann mal eine App, die das, was wir Damen sagen, für Männer leicht verständlich übersetzt. Das war doch die Rettung, oder? Wobei manchmal echt glaubt, dass Männer und Frauen einfach überhaupt nicht zusammenpassen. Wurscht, ohne einander können wir ja auch nicht. Und ich kann sowieso nicht ohne Musi. Und deshalb gibt's jetzt Mike and the Mechanics mit Over My Shoulder.

0: Glockenbach bei den Muntermachern, benannt nach dem Viertel in München.
1: Weißt du eigentlich, wer da dahinter steckt?
0: Keine Ahnung.
1: Nee, ich auch nicht. Niemand weiß das. Glockenbach ist ein Künstler- und Produzentenkollektiv.
0: Naja, bei Auftritten ist immer nur eine Person auf der Bühne und die hat dann ihr Gesicht hinter einer Glasmaske versteckt.
1: Ja, darum ist immer noch völlig unbekannt, ob es sich bei dem Projekt um eine Person oder um mehrere handelt.
0: Ja, auch irgendwie eigen. Ja. Andere tun alles dafür, um berühmt zu werden. Glockenbach hat da ganz gern seine Ruhe. Die beiden, die sind berühmt und bekannt. Britney Spears und Elton John, ein ganz ungewöhnliches Duo.
1: Aber eins, das ziemlich gut zusammenpasst. Gleich in der Playlist für deinen Herbst.
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1: Wir starten gemeinsam in den Tag. Schönen guten Morgen. Matthias Löw ist gleich bei uns mit einem News-Update.
2: Was genau hat das Wetter heute vor? Schaut ja nicht gerade so schön aus im Moment.
1: Nein, aber es wird. Gerade sind noch viele Wolken am Himmel. Die Sonne, die kämpft sich dann mehr und mehr durch. Der Regen wird immer weniger. Die Temperaturen, die schaffen heute immerhin um die 16 Grad.
2: Ähnlich mild dann auch morgen und dazu noch ein bisschen mehr Sonne.
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4: Mit Matthias Löw. Jede Menge Druck, null Wertschätzung, nie ein Lob. Das erleben viele Mitarbeiter in Betrieben. Aber diese Unternehmenskultur zahlt sich nicht aus, sagt Tobias Nickel von der Initiative Beste Arbeitgeber Niederbayern.
5: Gute Mitarbeiterbedingungen sind grundsätzlich eine super Voraussetzung dafür, dass man wenig Fluktuation hat, dass man auch die richtigen Mitarbeiter kriegt. Also es kommen die Mitarbeiter, die man auch verdient, zum Unternehmen, und das spart am Ende des Tages groß die Kosten auch und bietet bessere Produkte, bessere Dienstleistungen, weil glückliche Mitarbeiter arbeiten besser.
4: In 2 Jahren haben die Unternehmen wieder die Chance, den Titel Bester Arbeitgeber Niederbayern zu bekommen.
3: Der Blick in die Regionen mit unseren Niederbayern-Reportern. Stadt Straubing, aktuell.
6: Hier ist Spatenstich bei einem millionenschweren Bauprojekt. Für die Justizvollzugsanstalt entsteht ein neues Unterkunftsgebäude. 60 Azubis können hier bald einziehen. Bis Ende 2027 soll der Neubau nämlich schon fertig sein. Insgesamt 15 Millionen Euro investiert der Freistaat in den Neubau. Aus Straubing, Emil Schmidt.
3: Natur und Umwelt.
7: Der Klimaschutz ist ein Riesenthema, auch im Landkreis Dingolfing-Landau. Hier diskutiert der Kreisausschuss über das weitere Vorgehen. Eine neue Klimaschutzkoordination soll künftig die Gemeinden beraten, Fördermöglichkeiten zeigen und helfen, Energie zu sparen. Der Bund übernimmt dafür 4 Jahre lang 70% der Kosten. Nach einigen Diskussionen stimmt der Kreisausschuss für die neue Stelle. Aus dem Landratsamt Dingolfing, Lorenz Gruber.
3: Und jetzt maximal informiert über Deutschland und die Welt.
4: Papst Leo ist an Lungenkrebs erkrankt. Das haben seine Ärzte gestern nach einer Operation des 71-Jährigen mitgeteilt. Dabei wurde ihm ein bösartiger Tumor und ein Teil des rechten Lungenflügels entfernt. Weil der Tumor so früh entdeckt wurde, ist die Prognose aber gut. In den 90ern ist er einer der Stars, der Rapper Tupac. Dann wird der Musiker erschossen. Jetzt ist klar, der Drahtzieher muss für 40 Jahre ins Gefängnis. Der FC Bayern hat in der Champions League einen Sieg verpasst. Am Ende steht es gegen Viking Stavanger 3:3. Erfolgreich ist dagegen die deutsche Fußballnationalmannschaft der Frauen. Das Team schlägt Japan im 2. Testspiel der WM-Saison mit 2:1. Soweit unser News-Update. Mehr gibt's auf der Website und in der App.
2: Vielen Dank, Matthias. Noch ein schneller Blick auf die Straßen, und da ist gerade Berufsverkehr. Heißt, da wo es immer stockt, geht's auch jetzt langsamer. Ansonsten läuft's aber. Im Moment gibt's keine gemeldeten Blitzer in der Region. Falls ihr unterwegs einen seht, einfach kurz anrufen oder WhatsApp an die 0800 14 15 800.
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2: Mittwochmorgen, kurz nach 6:30. Jetzt ist vorbei mit der Ruhe. Jetzt drängeln alle ins Bad.
1: Tipp gefällig, wie euch das Bad ganz schnell wieder alleine gehört.
2: Oh, was kommt denn jetzt?
1: Also ihr müsst nur...
2: Jörg, lass es. Das kann nichts Gescheites sein.
1: Warum jetzt? Ich wollte doch eigentlich nur sagen, ganz laut beim nächsten Song mitsingen. Je falscher, desto besser.
2: Okay, ja. Das geht ja noch. Da war ich jetzt echt auf Schlimmeres gefasst.
1: Also, wenn ihr mitsingen wollt, dann hätten wir jetzt Prince für euch. Oder Taylor Swift. Und den Anfang, den machen die Dandy Warhols.
2: Und wir holen jetzt schon mal das Telefon. Gleich gibt's wieder 1.000 Euro für den guten Zweck.
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0: mit dem Musikmix deines Lebens durch den Mittwochmorgen. Oh, die Hälfte haben wir. Es ist noch so dunkel und bewölkt draußen. Fast schon ein bisschen traurig, oder? 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Servus Tom, bei welchem Verein bist du tätig?
1: Ich bin Vorstand von der Faschingsgesellschaft in Feiden und ja, ich bin Feuer und Flamme für den Fasching und nächste natürlich für unseren Schäfflertanz.
0: Was ist denn das genau für ein Tanz?
1: Der ist nach der Pest entstanden, dann hat sich da so eine Gruppe von Leuten zusammen, das waren die Fassmacher, also die Schäffler, und die haben dann mit einem Tanz, mit ein paar Kasperl waren dabei, einfach ein bisschen lustig sein mit Musik. Haben die Leute animiert, dass die dann wieder rausgehen, wo das dann wieder alles gut war. Und wieder merken, hey, jetzt geht's wieder weiter. Es ist halt einfach Tradition. Und jeder freut sich drauf, wenn es wieder soweit ist. Das muss man einfach weiter erhalten.
0: Boah, also Tradition schreiben wir bei uns schon groß.
1: Man sieht das, wenn es ist, am Marienplatz, oben bei dem Glockenspiel. Und da oben haben dann Figuren, so rot-grüne, mit so Buchsgrenze, wo die halten. Und das sind die Schäffler.
0: Lieber Tom, machen wir's kurz. Tradition, das gehört unterstützt und deswegen gehen die 1000 Euro an euch.
1: Das ist ja mega. Das ist ja Spitzenklasse. Das freut mich sehr. Werden die anderen begeistert sein.
0: Das freut uns natürlich, wenn wir euch da weiterhelfen können. Ehrenamt wird ja irgendwie auch immer teurer, oder? Das war's aber noch nicht. 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
1: Ja, manche Menschen, die werden mit dem Alter ja ruhiger. Andere kaufen sich ein Motorrad, entdecken dann die Lederjacke wieder oder drehen die Musik einfach noch ein bisschen lauter.
2: Ja, und dann gibt's Green Day. Die haben beschlossen, dass man für Rock'n'Roll grundsätzlich nie zu alt ist. Ihre neueste Nummer, die klingt wild. Ziemlich wild. So eine Mischung aus Punk und Rockabilly. Also echt cool. Und der Titel, der ist Programm. I'm never gonna rest in peace.

0: der jetzt aus dem Bett gefallen ist. Green Day ist schuld. I never gonna rest in peace. Hm? Auch eine Art, sich gegen das Älterwerden zu wehren.
1: Oh, den Schwung nehmen wir gleich mit. Bruce Springsteen legt nach den Nachrichten nach. Gleich wird 7. Berufsverkehr setzt schon langsam ein. Wir verkürzen die Zeit einfach mit einem News-Update.
0: Wie halten wir uns ungebetene Gäste vom Hals? Dazu gibt's gleich mehr Infos in den Nachrichten.
1: Vorher noch unser kurzer Wetterbericht.
0: Viele Wolken gerade am Himmel. Ja, momentan kann es auch immer mal wieder kurz regnen. Das wird aber besser im Laufe des Tages. Später kommt sogar die Sonne wieder dazu. Wir erreichen um die 16 Grad.
1: Morgen schaut es ähnlich aus. Erst wolkig, dann mehr Sonne und 17 Grad.
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6: Mit Matthias Löw. Mit dem Herbst kommt nicht nur die Kürbissaison nach Niederbayern, auch die Einbrecher sind wieder öfter unterwegs. Die Polizei rät, Fenster und Türen immer gut verschließen. Und wer im Urlaub ist, sollte auf Social Media nicht darauf aufmerksam machen und eventuell Zeitschaltuhren nutzen, um das Haus bewohnt wirken zu lassen.
7: Genauso wichtig ist die Aufmerksamkeit im Wohnumfeld. Wer verdächtige Personen oder Fahrzeuge bemerkt oder einen Einbruch beobachtet, sollte unverzüglich die Polizei verständigen. Gehen Sie nicht selbst auf mögliche Einbrecher zu und versuchen Sie nicht, diese aufzuhalten. Halten Sie Abstand und überlassen Sie das Einschreiten der Polizei.
6: Sagt Lisa Giebes vom Polizeipräsidium Niederbayern.
5: Der Blick in die Regionen mit unseren Niederbayern-Reportern. Straubing Stadt und Land.
8: Wie zufrieden sind Unternehmen hier in der Region? Die IHK hat nachgefragt und die Betriebe vergeben die Note 2,1. Besonders zufrieden sind sie mit ihren motivierten Mitarbeitern und der Straßenanbindung. Kritik gibt's vor allem an der Bürokratie, langen Genehmigungsverfahren und der Digitalisierung der Verwaltung. Beim Treffen mit Oberbürgermeister und Landrat fordern die Unternehmer deshalb schnellere Abläufe und weniger Hürden. Aus Straubing, Tamara Neuberger.
5: Stadt Straubing, aktuell.
9: Es ist Tradition in der Stadt, die Gelöbnisfeier am Theresienplatz. Heuer findet die am Freitag statt, wie immer an der Dreifaltigkeitssäule. Der Ursprung der Feier liegt im 18. Jahrhundert. Damals wird Straubing von österreichischen Truppen belagert. Weil alles glimpflich ausgeht, wird das Denkmal errichtet. Die Gelöbnisfeier am Freitag erinnert daran. Aus Straubing, Daria Felsner.
5: Und jetzt maximal informiert über Deutschland und die Welt.
6: Papst Leo ist an Lungenkrebs erkrankt. Das haben seine Ärzte gestern nach einer Operation des 71-Jährigen mitgeteilt. Dabei wurde ihm ein bösartiger Tumor und ein Teil des rechten Lungenflügels entfernt. Weil der Tumor so früh entdeckt wurde, ist die Prognose aber gut. In den 90ern ist er einer der Stars, der Rapper Tupac. Dann wird der Musiker erschossen. Jetzt ist klar, der Drahtzieher muss für 40 Jahre ins Gefängnis. Der FC Bayern hat in der Champions League einen Sieg verpasst. Am Ende steht es gegen Viking Stavanger 3:3. Erfolgreich ist dagegen die deutsche Fußballnationalmannschaft der Frauen. Das Team schlägt Japan im zweiten Testspiel der WM-Saison mit 2:1. Soweit unser News-Update. Mehr gibt's auf der Website und in der App.
0: Vielen Dank, Matthias. Noch ein schneller Blick auf die Straßen, und da ist gerade Berufsverkehr. Heißt, da wo es immer stockt, geht's auch jetzt langsamer. Ansonsten läuft's aber. Blitzer sind uns aktuell keine gemeldet. Wenn ihr einen entdeckt, freuen wir uns über eure Nachricht per WhatsApp oder Anruf an die 0800 14 15 800.
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1: Mittwoch, der 14. Oktober. Ja, die Kids, die machen sich schon langsam auf den Weg zur Schule.
0: Und da geht's ja teilweise ganz schön zu mittlerweile, oder? Schüler außer Rand und Band, respektlos, scheinbar ohne Manieren. Und Lehrer, die sich kaum wehren können, weil dann gleich Mami und Papi mit dem Anwalt vor der Tür stehen.
1: Boah, Dänemark will da jetzt durchgreifen. Störenfriede, raus! Gleich mehr dazu. Vorher noch Musik. Eine richtige gute Launenummer von Jason Mraz.
0: Dazu haben wir was Aktuelles von Mal Smith. Jetzt ist aber erstmal der Boss dran. Nee, nicht der Chef. Bruce Springsteen. Born in the USA.

0: Jason Ross, have it all. Schönen guten Morgen. Gleich 7:15. Oh, die Kids sind auf dem Weg in die Schule. Aber auch für viele Lehrer, da wird es wieder ein anstrengender Tag.
1: Schreien, den Unterricht stören und zuschlagen. Schüler außer Kontrolle. Werden leider immer mehr.
0: Auch Dänemark kämpft mit der Entwicklung und will Lehrern per Gesetz mehr Rechte geben. Die sollen nämlich jetzt notfalls Schüler festhalten oder auch gegen ihren Willen ins Klassenzimmer bringen dürfen. Auch übrigens bei Störungen oder Beleidigungen, so als letztes Mittel.
1: Simone Fleischmann vom Bayerischen Lehrerverband, guten Morgen. Was halten Sie denn von den Vorschlägen der Dänen?
2: Wir reden ja von der Grundschule. Wir reden also von Kindern, die 9 Jahre sind zum Beispiel oder 7 oder 8. Wenn ich es da nicht schaffe, mit Worten eine Situation zu deeskalieren und dann sozusagen hinlangen darf, was bedeutet das denn? Und da muss Dänemark sich eine Lösung überlegen für Dänemark. Ich kann hier nur für Bayern argumentieren oder für Deutschland argumentieren und sagen, da ist das Kind dann schon sauber in den Brunnen gefallen.
1: Und das heißt für Bayern und Deutschland?
2: Ich kann mich sehr gut positionieren als Pädagogin. Ich kann laut werden, ich kann deutlich werden. Ich kann einem Schüler unmissverständlich klar machen, jetzt gehen wir zwei hier raus. Natürlich wird es Situationen geben, die gibt es auch jetzt schon in allen Ländern dieser Welt, wo wir dann sehr deutlich in der Sprache werden, sehr deutlich in der Körpersprache werden. Aber wenn wir das gesetzlich festschreiben, dann wird es zur Normalität.
1: Sagt Simone Fleischmann vom Bayerischen Lehrerverband. Dänemark will mit einem neuen Gesetzesentwurf Lehrern mehr Rechte geben, auch körperlich einzugreifen. Was haltet ihr denn davon? Diskutiert gerne mit. Das geht per WhatsApp-Sprachnachricht an die 0800 14 15 800 oder ihr klingelt unter derselben Nummer einfach durch.
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0: Tasman Archer bei den Mund zu machen, Somebody's Daughter.
1: Ja, das ist eigentlich eine ziemlich traurige Geschichte, der Song. Es geht um eine Frau, die immer für alle anderen da ist. Perfekte Mutter, verständnisvolle Partnerin oder die brave Tochter. Nur ihre eigenen Träume, die bleiben dabei auf der Strecke. Und dann kommt's, wie es kommen muss. Sie stellt sich die Frage, wo bleibt denn eigentlich ich?
0: Ja, ein Gefühl, das wahrscheinlich mehr Menschen kennen, als sie zugeben würden. Da hat Matt Simons genau den richtigen Tipp. Catch and release. Nicht alles mit sich rumschleppen, sondern auch mal loslassen. Gleich.
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3: Mittwoch, der 14. Oktober. Guten Morgen. Es wird 7:30. Zeit für ein News-Update.
4: Wie schaut's aus? Läuft es mit unseren Kids jetzt eigentlich oder doch nicht so? Dazu gleich mehr in den Nachrichten.
3: Wie schaut's denn in Sachen Wetter aus?
4: Ja, der Tag heute, der braucht ein bisschen, bevor er in die Gänge kommt. In der Früh ist es noch ziemlich grau. Regen ist auch immer wieder möglich. Im Laufe des Tages wird's aber schöner und es kommt die Sonne durch. Die Temperaturen kommen auf ca. 16 Grad. Morgen bleibt's trocken und ab und zu schaut die Sonne vorbei.
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6: mit Matthias Löw. Seit September gilt ja für alle Erstklässler der Rechtsanspruch auf Ganztagsbetreuung. Diesen Schritt haben auch Schulen hier in der Region lange gefürchtet. Wie läuft's denn aktuell? Simone Fleischmann vom Bayerischen Lehrerinnen- und Lehrerverband.
7: Der Test, der sozusagen dann am Schluss steht, ist der, wenn alle 4 Grundschulklassen, Jahrgangsstufen in diesen Rechtsanspruch kommen. Dann wird sich zeigen, ob dieser Gemischtwarenladen, den wir momentan anbieten im Ganztag, wirklich hilft.
6: Die Kommunen arbeiten nämlich mit ganz unterschiedlichen Ganztagsmodellen.
5: Der Blick in die Regionen mit unseren Niederbayern-Reportern. Stadt Straubing, aktuell.
8: Das tut weh. Ein Bagger frisst sich gestern durch die ehemalige Kultkneipe Raven. Das Gebäude wird abgerissen. Jetzt ist das Raven endgültig Geschichte. Aber in den Herzen und in den Erinnerungen der Menschen hier in der Stadt lebt es auf jeden Fall weiter. Aus der Straubinger Rosengasse, Tabea Mann.
5: Neues aus der Region.
9: Es ist eine echte Erfolgsgeschichte. Seit 9 Jahren gibt es hier schon den TUM Campus Straubing. Und in diesem Wintersemester vermeldet er einen Rekord. Über 350 Studenten beginnen ihr Studium. Am Campus geht's auch sehr international zu. Die Neustudenten kommen aus mehr als 70 Nationen. Vom TUM Campus in Straubing, Martina Lesser.
5: Und jetzt maximal informiert über Deutschland und die Welt.
6: Mit Messern und einer Pistole greift im Juli ein Schüler das Gymnasium in Schongau an. Die Ermittlungsbehörden stehen in der Kritik, weil der 16-jährige Täter Polizei bekannt war. Heute soll Innenminister Herrmann im Landtag erklären, was die Behörden wussten und ob die Tat hätte verhindert werden können. Schock bei den Gläubigen in der ganzen Welt. Papst Leo ist an Lungenkrebs erkrankt. Bei einer Operation wurde dem 71-Jährigen ein Teil des rechten Lungenflügels entfernt. Der Papst ist inzwischen aufgewacht und soll sich im Krankenhaus etwa eine Woche erholen. Die schwarz-rote Koalition hat ihren Streit über eine Zuckersteuer auf gesüßte Getränke beigelegt. Geplant ist eine 2-stufige Steuer. Kleinere Hersteller sollen ausgenommen werden. Soweit unser News-Update. Mehr gibt's auf der Website und in der App.
4: Dankeschön, Matthias. Wir schauen noch kurz auf die Straßen in der Region. Da gibt's aber nichts zu sehen. Keine größeren Staus oder Behinderungen bekannt. Aktuell ist unsere Blitzerkarte noch leer. Helft mit und meldet uns neue Kontrollstellen per WhatsApp oder Anruf an die 0800 14 15 800.
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3: Schönen guten Morgen, der 14. Oktober heute. Oh Alex, jetzt sind wir dann offiziell alt.
4: Quatsch. Warum? Zwickt's halt irgendwo. Kommst nicht klar mit dem nasskalten Wetter draußen?
3: Nein.

0: Usher. Boah, was haben wir auf seine Musik gefeiert? Das war gestern, weil heute wird der nämlich unglaublich 48.
1: Das ist jetzt wirklich allerhand. Aber wenn es dich beruhigt, also Usher, der sieht aus wie früher und du doch auch.
0: Noch mehr von früher gleich. I Love Your Smile, in den 90ern Mega-Hit.
1: Und dazu aktuellen Sound von Leonie. Und jetzt starten wir rein mit einem Brett. Ugly Kid Joe.

0: Kurztrip in die 90er. Shanice, I love your smile. Wow, nass und ungemütlich ist heute draußen.
1: Naja, das gehört halt zum Herbst dazu. Da darf es auch mal grau und kreislich sein. Umso gemütlicher wird's drinnen. Ein paar Kekse essen, dazu eine schöne Tasse Kaffee oder Tee. Und alles geht so ein bisschen langsamer.
0: Ja, und dann jammern wir in ein paar Monaten, dass unsere Hose kneift. Damit kennen sich unsere Erklärzwergerl übrigens auch schon hervorragend aus.
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1: Wisst ihr noch, wie sich Liebeskummer früher angefühlt hat? Oh, da ist nicht einfach jemand auf WhatsApp blockiert worden. Nee, da hat man stundenlang aufs Telefon gestarrt und gehofft, dass es klingelt. Und wenn es dann endlich geklingelt hat, war es die Oma.
2: Ja, und irgendwann ist der Moment gekommen, wo man sich gesagt hat, so, Schluss jetzt. Dem oder der wird keine Träne mehr nachgeweint.
1: Genau dieses Gefühl, das holen wir jetzt kurz zurück. Save up all your tears in der Version von Robin Beck.

0: Ha, ja, da können wir direkt nochmal die Verzweiflung von damals spüren. Gilt als die rockigste und intensivste Version. Version Robin Beck mit Save Up All Your Tears.
1: So, jetzt aber genug Herzschmerz für heute. Wir brauchen gute Laune, Freunde, und dafür ist er hier zuständig. Why don't you stay? Since you walked away. Nico Santos, Why Don't You Stay? Gleich. Vorher noch unsere Nachrichten, top aktuell wie immer mit Matthias Löw.
0: Niederbayern ist preisverdächtig, also wussten wir schon lang, aber jetzt wissen es auch andere. Mehr hören wir gleich. Wir schauen noch kurz, was das Wetter macht.
1: Ja, das macht Faxen. Wir starten mit vielen Wolken in den Tag. Vormittags kann es immer wieder mal regnen, später lockert es dann auf und die Sonne kommt immer öfter raus. Wir bekommen heute so um die 16 Grad und morgen wird es ähnlich mild. Dazu Sonne und Wolken im Mix.
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4: 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Jede Menge Druck, null Wertschätzung, nie ein Lob. Das erleben viele Mitarbeiter in Betrieben. Aber diese Unternehmenskultur zahlt sich nicht aus, sagt Tobias Nickel von der Initiative Beste Arbeitgeber Niederbayern.
5: Gute Mitarbeiterbedingungen sind grundsätzlich eine super Voraussetzung dafür, dass man wenig Fluktuation hat, dass man auch die richtigen Mitarbeiter kriegt. Also es kommen die Mitarbeiter, die man auch verdient, zum Unternehmen, und das spart am Ende des Tages groß die Kosten auch und bietet bessere Produkte, bessere Dienstleistungen, weil glückliche Mitarbeiter arbeiten besser.
4: In 2 Jahren haben die Unternehmen wieder die Chance, den Titel Bester Arbeitgeber Niederbayern zu bekommen.
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6: Der Klimaschutz ist ein Riesenthema, auch im Landkreis Dingolfing-Landau. Hier diskutiert der Kreisausschuss über das weitere Vorgehen. Eine neue Klimaschutzkoordination soll künftig die Gemeinden beraten, Fördermöglichkeiten zeigen und helfen, Energie zu sparen. Der Bund übernimmt dafür 4 Jahre lang 70% der Kosten. Nach einigen Diskussionen stimmt der Kreisausschuss für die neue Stelle. Aus dem Landratsamt Dingolfing, Lorenz Gruber.
3: Neues aus Niederbayerns Kultur.
7: Er ist der Exportschlager aus Niederbayern, Kabarettist Martin Frank aus dem Bayerischen Wald. Auch er ist heute Abend in München zu Gast bei der Verleihung des Heimatpreises. Der Komiker gewinnt selbst zwar nichts, darf sich aber mit den anderen Preisträgern freuen. 2 davon kommen nämlich aus Niederbayern. Wer genau ausgezeichnet wird, ist noch streng geheim. Aus der Kulturredaktion Erich Schemmer.
3: Und jetzt maximal informiert über Deutschland und die Welt.
4: Mit Messern und einer Pistole greift im Juli ein Schüler das Gymnasium in Schongau an. Die Ermittlungsbehörden stehen in der Kritik, weil der 16-jährige Täter Polizei bekannt war. Heute soll Innenminister Herrmann im Landtag erklären, was die Behörden wussten und ob die Tat hätte verhindert werden können. Schock bei den Gläubigen in der ganzen Welt. Papst Leo ist an Lungenkrebs erkrankt. Bei einer Operation wurde dem 71-Jährigen ein Teil des rechten Lungenflügels entfernt. Der Papst ist inzwischen aufgewacht und soll sich im Krankenhaus etwa eine Woche erholen. Die schwarz-rote Koalition hat ihren Streit über eine Zuckersteuer auf gesüßte Getränke beigelegt. Geplant ist eine 2-stufige Steuer. Kleinere Hersteller sollen ausgenommen werden. Soweit unser News-Update. Mehr gibt's auf der Website und in der App.
0: Dankeschön, Matthias. Wir schauen noch kurz auf die Straßen in der Region. Da gibt's aber nichts zu sehen. Keine größeren Staus oder Behinderungen bekannt. Blitzer, habt ihr uns heute Morgen noch keine gemeldet? Wenn ihr irgendwo einen entdeckt, dann klingelt durch oder schickt uns eine WhatsApp. Geht beides unter der 0800 14 15 800. Gute Fahrt euch!
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0: Guten Morgen am Mittwoch. Ja, das ist ja für viele so ein Signalwort irgendwie, gell? Die Hälfte der Woche ist geschafft.
1: Ha, oder du bist Pessimist, dann heißt es, boah, noch eine halbe Woche.
0: Ja, aber ich verstehe das sowieso nicht. Das Leben rennt so an uns vorbei. Also insofern freuen wir uns doch über jeden Tag.
1: Ja, stimmt. Wie ist es bei euch? Lebt ihr auch nur fürs Wochenende und zählt den Countdown bis dahin? Oder ist jeder Tag ein Grund zur Freude? Schickt uns gerne eine WhatsApp ins Studio 0800 14 15 800.
0: Wir haben jetzt wieder jede Menge Grund zur Freude, nämlich den Musikmix deines Lebens. Sia ist dabei oder die hier. Und jetzt gleich gibt's den Gute-Laune-Boost von Nico Santos.

0: Gleich 7:45. 'Cause all of me loves all of you. Kennen wir alle den Song, oder? John Legend ist es.
1: Der hat die Spendierhosen an. Der will nämlich jetzt im Oktober an 4 Hochschulen in Amerika die komplette Monatsmiete für ein paar Studenten übernehmen. Unterstützt werden die Studenten, die extrem knapp bei Kasse sind und teilweise schon so kurz vor der Zwangsräumung stehen. Der 13-fache Grammy-Gewinner, der erinnert sich einfach selber an seine Zeit, als er Student war. Und er sagt, es ist nicht leicht, neben dem Studium noch zu arbeiten und dann noch die hohe Miete zu bezahlen.
0: Eine schöne Geste von John Legend. Was es sonst noch Neues gibt, das erfahren wir jetzt vom Andi und zwar auf Niederbayerisch.
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3: Ich bin der Nickel Andi, grüß euch. In der Koalition hängt weiter der Haussegen ganz schön schief. Gestritten wird über die Reformen und jetzt ist auch nur das Kabinett umgebaut worden, weil er Basbärbel nicht mehr mehr hat. Im Bundestag wird da danach gefragt werden, das ist sicher. Da passt es ganz gut, dass der Mehrzeiter Regierungserklärung heute eigentlich zum Europäischen Rat. Ob über den dann viel geredet wird, werden wir sehen. Man sagt, das ist wohl der spektakulärste Sabotageakt seit dem Krieg gewesen. Der Anschlag auf die Nord Stream Pipeline in der Ostsee. Ein Ukrainer steht deswegen ab heute vom hanseatischen Oberlandesgericht. Er soll einer von den Tätern gewesen sein. Die Bahn hat einen neuen Fahrplan vorgestellt, nämlich den für den Winter. Und ab heute können auch die Fahrkarten dafür gekauft werden. Gerade wer über Weihnachten und Silvester wo hinfahren möchte, soll jetzt sich dran halten. Der Preis für Bahnfahrten wird nämlich sicher nicht niedriger werden. So, jetzt kennt's euch aus. Servus, macht's es gut.
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0: Never give up. Ein tolles Motto von Sia.
1: Boah, die schreibt jetzt wie am Fließband. Machen wir sogar in Minuten. Und nicht nur für sich selbst. Diamonds für Rihanna in, Achtung, 14 Minuten. Pretty Hurts für Beyoncé, Perfume für Britney Spears, Titanium für David Guetta und.
0: Absoluter Wahnsinn. Gleich gibt's Musik aus Deutschland. Shine Brooks sind das.
1: Ja, klingt nicht nach Musik aus Deutschland. Die kommen ursprünglich aus Hamm, haben dann den Sprung über den großen Teich nach Amerika geschafft und sind jetzt in den USA und in Kanada fast noch bekannter als bei uns.
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0: Schon wieder Mittwoch. Guten Morgen zusammen. Es wird 8:30. Matthias Löw, der hat wieder ein News-Update für uns.
1: Ungebetene Gäste, wie wir uns tief am Hals halten können, dazu gleich ein paar Informationen. Was genau hat das Wetter heute vor? Schaut ja nicht gerade so schön aus im Moment.
0: Nein, aber es wird. Gerade sind noch viele Wolken am Himmel. Die Sonne, die kämpft sich dann mehr und mehr durch. Der Regen wird immer weniger. Die Temperaturen, die schaffen heute immerhin um die 16 Grad.
1: Ähnlich mild dann auch morgen und dazu noch ein bisschen mehr Sonne.
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3: mit Matthias Löw. Mit dem Herbst kommt nicht nur die Kürbissaison nach Niederbayern, auch die Einbrecher sind wieder öfter unterwegs. Die Polizei rät, Fenster und Türen immer gut verschließen. Und wer im Urlaub ist, sollte auf Social Media nicht darauf aufmerksam machen und eventuell Zeitschaltuhren nutzen, um das Haus bewohnt wirken zu lassen.
4: Genauso wichtig ist die Aufmerksamkeit im Wohnumfeld. Wer verdächtige Personen oder Fahrzeuge bemerkt oder einen Einbruch beobachtet, sollte unverzüglich die Polizei verständigen. Gehen Sie nicht selbst auf mögliche Einbrecher zu und versuchen Sie nicht, diese aufzuhalten. Halten Sie Abstand und überlassen Sie das Einschreiten der Polizei,
3: sagt Lisa Giebes vom Polizeipräsidium Niederbayern.
2: 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Neues aus dem Landgericht.
5: Was ist genau in einem Mehrfamilienhaus in Zwiesel passiert und warum? Es geht um den schrecklichen Dreifachmord. Gestern ist vor dem Landgericht Deckendorf Prozesstag Nummer 3. Weitere Zeugen sagen aus. Besonders bewegend der Bericht eines Mannes, der seine Freundin verloren hat. Nach einem Streit ist die Frau in die Wohnung des Angeklagten gegangen, verschwindet und wird später tot gefunden. In rund einem Monat soll in dem Prozess das Urteil fallen. Aus dem Landgericht Deckendorf, Daria Felsner.
2: Der Sport in der Region.
6: Nächster Anpfiff im Toto-Pokal. Der FSV VfB Straubing steht heute im Viertelfinale. Es geht gegen den FC Künzing. Schon im August treffen die beiden Teams aufeinander. Damals gewinnt Straubing mit 3:1. Anpfiff in Straubing ist heute um 19 Uhr. Aus der Sportredaktion, Helen Lorbeer.
2: Und jetzt maximal informiert über Deutschland und die Welt.
3: Ein Datenleck bei einem Softwareanbieter für Autohäuser könnte deutschlandweit Betrugsversuche auslösen. Hacker haben unter anderem Rechnungsnummern, Kaufverträge und Liefertermine erbeutet. Betroffen sind vor allem VW-Händler. Die Polizei warnt vor täuschend echten Phishing-Mails. Die Bundeswehr plant auf der griechischen Insel Kreta eine Premiere für die deutsche Luftverteidigung. Da soll zum ersten Mal ein scharfer Schuss mit einem neuen Flugabwehrsystem gegeben werden. Dieses System soll es möglich machen, Luftziele auf mittlere Entfernung zu bekämpfen. Der Kanzler spricht. Heute gibt Friedrich Merz im Bundestag eine Regierungserklärung ab. Es geht um den bevorstehenden EU-Gipfel in Brüssel. Themen sind unter anderem die Wirtschaft und die Lage im Nahen Osten. Soweit unser News-Update. Mehr gibt's auf der Website und in der App.
1: Dankeschön, Matthias. Wir schauen noch kurz auf die Straßen in der Region. Ah, da gibt's aber nichts zu sehen. Keine größeren Staus oder Behinderungen bekannt. Im Moment gibt's keine gemeldeten Blitzer in der Region. Falls ihr unterwegs einen seht, einfach kurz anrufen oder WhatsApp an die 0800 14 15 800.
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0: 8:30 vorbei. So, in den Schulen ist jetzt Ruhe. Unterricht.
1: Ja, zumindest sollte Ruhe sein. Wird aber immer schwieriger. Ein paar Kids, die mischen immer ordentlich auf.
0: Ja, und deswegen plant Dänemark jetzt ihren Lehrern, angemessene Gewalt gegen Schüler zu erlauben. Heißt übersetzt dann, wenn einer randaliert, wird er zack vor die Tür gesetzt und nicht mehr bequatscht, dass er sich doch beruhigen soll.
1: Dieses Thema schauen wir uns gleich nochmal genauer an. Vorher gibt's aber Musik. Wir machen eine Weltreise mit dem Trio Rio. Und Bruno Mars schickt gute Laune vorbei. Und jetzt geht's ab in die 90er.
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0: Gleich wird es 8:45, die Kids sind in der Schule abgeliefert, sitzen im Klassenzimmer und eigentlich sollen sie da ja lernen.
1: Ja, oft ist aber im Unterricht alles andere als ruhig. Und genau da wird es gerade in Dänemark spannend. Da könnten bald neue Regeln im Klassenzimmer herrschen. Es soll einen Gesetzesentwurf geben, nach dem Lehrer bald körperliche Gewalt erlaubt sein wird.
0: Josef Kraus aus Ergolding, der war Präsident des Deutschen Lehrerverbands und jahrelang Schulleiter am Gymnasium. Schönen guten Morgen, Herr Kraus, was sagen Sie dazu?
2: Also solange ich da nicht nähere Details kenne, bin ich da äußerst skeptisch. In dem Moment, wo es um Selbstverteidigung geht, wenn es um Verteidigung des Wohlergehens von Anvertrauten, von Mitschülern geht, da ist es dann Notwehr. Und da brauche ich keine eigenen Gesetze. Notwehr und Selbstverteidigung ist erlaubt.
1: Ja, bisher ist es bei uns so, Lehrer dürfen nur dann eingreifen, wenn ein Schüler sich selbst oder andere in Gefahr bringt. Und das könnte sich mit dem Entwurf aus Dänemark ändern.
0: Ja, Lehrer dürfen unter bestimmten Voraussetzungen stören, für die da auch festhalten oder aus dem Klassenzimmer bringen. Hintergrund ist, dass Gewalt und vor allem das Stören an dänischen Schulen immer mehr werden. Laut einer Umfrage war Gewalt zwischen Schülern im vergangenen Jahr bei über der Hälfte der Klassen ein Thema und auch Lehrer, die berichten immer wieder von körperlichen Angriffen.
1: Herr Kraus, gibt es bei uns ähnliche Entwicklungen?
2: Die Probleme sind ärger geworden, die sind härter geworden. Da spielt natürlich dann auch eine Rolle, dass wir bildungsferne importierte Gewalttätigkeit haben, dass wir das Phänomen der egoistischen Einzelkinder haben, wo die Eltern wie die Strafverteidiger drüber sitzen und die Schulen sich hier einfach machtlos sehen dagegen.
1: Wie weit dürfen Lehrer gehen, wenn es um den Frieden im Klassenzimmer geht? Schickt uns da gerne mal eure Meinung per WhatsApp und redet mit 0800 14 15 800. Ihr könnt unter derselben Nummer gerne auch anrufen.

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1: Hey, kennt ihr so Menschen, die zu allem irgendwie eine Meinung haben? Job, Friseur, Beziehung, und die wissen auch immer ganz genau, was ihr anders machen solltet.
2: Ja, irgendwann kommt dann der Punkt, wo wir uns denken, komm, weißt was, ich mach's jetzt einfach so, wie ich das will. Madonna, die hat es schon immer so gehalten und sogar einen Song dazu geschrieben. Express Yourself.

0: expressiv, unangepasst. Madonna. Und ist sich immer selbst treu geblieben. Aus den späten 80ern. Express yourself.
1: Gleich geht's Richtung Jahrtausendwende. Sophie Alice Baxter, Murder on the Dance Floor. Was ist los heute Morgen? Matthias Löw mit einem News-Update. Vorher noch unser kurzer Wetterbericht.
0: Viele Wolken gerade am Himmel. Ja, momentan kann es auch immer mal wieder kurz regnen. Das wird aber besser im Laufe des Tages. Später kommt sogar die Sonne wieder dazu. Wir erreichen um die 16 Grad.
1: Morgen schaut es ähnlich aus. Erst wolkig, dann mehr Sonne und 17 Grad.
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3: Mit Matthias Löw. Seit September gilt ja für alle Erstklässler der Rechtsanspruch auf Ganztagsbetreuung. Diesen Schritt haben auch Schulen hier in der Region lange gefürchtet. Wie läuft's denn aktuell? Simone Fleischmann vom Bayerischen Lehrerinnen- und Lehrerverband.
4: Der Test, der sozusagen dann am Schluss steht, ist der, wenn alle 4 Grundschulklassen, Jahrgangsstufen in diesen Rechtsanspruch kommen. Dann wird sich zeigen, ob dieser Gemischtwarenladen, den wir momentan anbieten im Ganztag, wirklich hilft.
3: Die Kommunen arbeiten nämlich mit ganz unterschiedlichen Ganztagsmodellen.
2: Der Blick in die Regionen mit unseren Niederbayern-Reportern. 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
5: Wie zufrieden sind Unternehmen hier in der Region? Die IHK hat nachgefragt und die Betriebe vergeben die Note 2,1. Besonders zufrieden sind sie mit ihren motivierten Mitarbeitern und der Straßenanbindung. Kritik gibt's vor allem an der Bürokratie, langen Genehmigungsverfahren und der Digitalisierung der Verwaltung. Beim Treffen mit Oberbürgermeister und Landrat fordern die Unternehmer deshalb schnellere Abläufe und weniger Hürden. Aus Straubing, Tamara Neuberger.
2: Stadt Straubing, aktuell.
6: Hier ist Spatenstich bei einem millionenschweren Bauprojekt. Für die Justizvollzugsanstalt entsteht ein neues Unterkunftsgebäude. 60 Azubis können hier bald einziehen. Bis Ende 2027 soll der Neubau nämlich schon fertig sein. Insgesamt 15 Millionen Euro investiert der Freistaat in den Neubau. Aus Straubing, Emil Schmidt.
2: Und jetzt maximal informiert über Deutschland und die Welt.
3: Ein Datenleck bei einem Softwareanbieter für Autohäuser könnte deutschlandweit Betrugsversuche auslösen. Hacker haben unter anderem Rechnungsnummern, Kaufverträge und Liefertermine erbeutet. Betroffen sind vor allem VW-Händler. Die Polizei warnt vor täuschend echten Phishing-Mails. Die Bundeswehr plant auf der griechischen Insel Kreta eine Premiere für die deutsche Luftverteidigung. Da soll zum ersten Mal ein scharfer Schuss mit einem neuen Flugabwehrsystem gegeben werden. Dieses System soll es möglich machen, Luftziele auf mittlere Entfernung zu bekämpfen. Der Kanzler spricht. Heute gibt Friedrich Merz im Bundestag eine Regierungserklärung ab. Es geht um den bevorstehenden EU-Gipfel in Brüssel. Themen sind unter anderem die Wirtschaft und die Lage im Nahen Osten. Soweit unser News-Update. Mehr gibt's auf der Website und in der App.
0: Das war unser News-Update. Noch ein kurzer Blick zum Verkehr und da sind uns keine größeren Staus oder Behinderungen gemeldet. Blitzer sind uns aktuell keine gemeldet. Wenn ihr einen entdeckt, freuen wir uns über eure Nachricht per WhatsApp oder Anruf an die 0800 14 15 800.
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1: Aktuell ist wieder voll Retro angesagt. Da passt unser Hit-Duell heute perfekt.
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0: Du meine Güte. Oh Gott, wer denkt sich denn bitte das aus? Also, ihr wollt uns leiden sehen, oder?
1: Na, ein bisschen peinlich vielleicht, aber okay, ich geb's zu. Knight Rider war wirklich cool. Und Mitch Buchanan, der war auch okay. Und deswegen habe ich damals den Mann sowas von gefeiert. David Hasselhoff, Looking for Freedom.
0: Ich hab's geahnt. Ja, ich fürchte, ich kann aber noch peinlicher werden. GZSZ. Gibt's gefühlt unser ganzes Leben lang und wir schauen das ja alle gar nicht. Aber irgendwie kennen wir dann doch immer wieder den ein oder anderen Charakter. Vielleicht ja auch noch Ricky Marquardt. G gespielt von Oliver Petzokat.
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0: Olli P., Flugzeuge im Bauch, und ich geb's zu, ich habe das damals wirklich voller Inbrunst mitgesungen.
1: Oh mein Gott, also jetzt ist mir der David Hasselhoff nicht mehr peinlich. Olli P., boah, da schäme ich mich ja sogar für dich.
0: Boah, also jetzt übertreib's mal nicht, ja. Der war vor kurzem übrigens wieder bei GZSZ, also als kurzer Gastauftritt, aber das tut jetzt eigentlich nichts zur Sache.
1: Ah, ganz egal, wie schaut's aus? Welche Jugendsünde wollt ihr euch geben? David Hasselhoff mit Looking for Freedom.
0: Ja, Uta, darf's ein bisschen schmalziger werden. Olli P., Flugzeuge im Bauch. 0800 14 15 800. Unter der Nummer könnt ihr per WhatsApp abstimmen.
1: Na, oder ihr stimmt ab auf unseren Social Media Kanälen. Wie immer, zwei Songs habt ihr Zeit.
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0: Immer tiefenentspannt. Bob Marley, Could You Be Loved? Schönen guten Morgen.
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2: Also, der hat uns damals schon abgeholt.
3: Gib mir mal so, du brauchst meine Liebe nicht.
2: Olli P. Flugzeuge im Bauch.
0: Ey, ich bin immer noch fassungslos über deinen Titel und finde meinen Song überhaupt nicht mehr peinlich.
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0: David Hasselhoff, Looking for Freedom.
2: Naja, sagen wir mal so. Wir waren jung und wir haben es nicht besser gewusst.
0: Tja, jetzt sind wir aber neugierig. Wo findet ihr euer jüngeres Ich wieder? Die Sigrid, die hat uns eine WhatsApp geschickt. David Hasselhoff, den wollte ich heiraten. Und nur den. So viel zum Thema peinlich. Aber trotzdem, ich würde ihn jetzt wirklich gerne hören. Mit Looking for Freedom. Unbedingt.
2: What? David Hasselhoff hat auch ziemlich viele Stimmen. Also ich finde die Nachricht von Denise aber ganz schön. Ich habe Flugzeuge im Bauch auch ganz gern gehört, also nicht gefeiert, aber es war nett. Was ich aber aufrichtig bewundere, wie sehr Olli P. zu seiner kranken Frau steht. Und weil er damit ein wirklich toller Mann ist, Flugzeuge im Bauch.
0: Der Andreas, der hat uns auch noch geschrieben, er meint beide schön. Ja, sehr diplomatisch, Andreas, aber Hasselhoff hören wir öfter. Und deswegen jetzt lieber Olli P.
2: Ja, das denken aber scheinbar mehrere. Also der Abstand ist schon nur marginal, aber 2 Stimmchen mehr hat Olli P. bekommen. Flugzeuge im Bauch, Gewinner unseres Hit-Duells.
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0: nur, das passt ganz gut zum Thema One Republic. Need your love. Gleich.
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0: Mittwoch, der 14. Oktober. Schönen guten Morgen. Es wird 9:30 Uhr. Zeit für ein News-Update. Wie schaut's denn in Sachen Wetter aus?
1: Ja, der Tag heute, der braucht ein bisschen, bevor er in die Gänge kommt. In der Früh ist es noch ziemlich grau. Regen ist auch immer wieder möglich. Im Laufe des Tages wird's aber schöner und es kommt die Sonne durch. Die Temperaturen kommen auf ca. 16 Grad. Morgen bleibt's trocken und ab und zu schaut die Sonne vorbei.
2: Es ist 9:30 Uhr. 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
3: Mit Matthias Löw. Jede Menge Druck, null Wertschätzung, nie ein Lob. Das erleben viele Mitarbeiter in Betrieben. Aber diese Unternehmenskultur zahlt sich nicht aus, sagt Tobias Nickel von der Initiative Beste Arbeitgeber Niederbayern.
4: Gute Mitarbeiterbedingungen sind grundsätzlich eine super Voraussetzung dafür, dass man wenig Fluktuation hat, dass man auch die richtigen Mitarbeiter kriegt. Also es kommen die Mitarbeiter, die man auch verdient, zum Unternehmen und das spart am Ende des Tages groß die Kosten auch und bietet bessere Produkte, bessere Dienstleistungen, weil glückliche Mitarbeiter arbeiten besser.
3: In 2 Jahren haben die Unternehmen wieder die Chance, den Titel Beste Arbeitgeber Niederbayern zu bekommen.
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5: Das tut weh. Ein Bagger frisst sich gestern durch die ehemalige Kultkneipe Raven. Das Gebäude wird abgerissen. Jetzt ist das Raven endgültig Geschichte. Aber in den Herzen und in den Erinnerungen der Menschen hier in der Stadt lebt es auf jeden Fall weiter. Aus der Straubinger Rosengasse, Tabea Mann.
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6: Der Klimaschutz ist ein Riesenthema, auch im Landkreis Dingolfing-Landau. Hier diskutiert der Kreisausschuss über das weitere Vorgehen. Eine neue Klimaschutzkoordination soll künftig die Gemeinden beraten, Fördermöglichkeiten zeigen und helfen, Energie zu sparen. Der Bund übernimmt dafür 4 Jahre lang 70% der Kosten. Nach einigen Diskussionen stimmt der Kreisausschuss für die neue Stelle. Aus dem Landratsamt Dingolfing, Lorenz Gruber.
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3: Gruselfund auf der Zugspitze. Bei einer Aufräumaktion stößt die Bergwacht nicht nur auf Müll, sondern auch auf Knochen. Jetzt wird geprüft, ob die Knochen mit Vermisstenfällen in Verbindung stehen. Rund 4 Jahre nach den Anschlägen auf die Nord Stream Pipelines beginnt heute der erste Prozess. Angeklagt in Hamburg ist ein Ukrainer. Er soll gemeinsam mit weiteren Militärangehörigen die Anschläge geplant und ausgeführt haben. Ein US-Bundesrichter hat den Ausschluss mehrerer Medien aus dem Weißen Haus erstmal weiter eingeschränkt. Ob der Medienbann der Trump-Regierung verfassungswidrig ist, muss das Gericht allerdings noch endgültig entscheiden. Soweit unser News-Update. Mehr gibt's auf der Website und in der App.
1: Dankeschön, Matthias. Wir schauen noch kurz auf die Straßen in der Region. Da gibt's aber nichts zu sehen. Keine größeren Staus oder Behinderungen bekannt. Aktuell ist unsere Blitzerkarte noch leer. Helft mit und meldet uns neue Kontrollstellen per WhatsApp oder Anruf an die 0800 14 15 800.
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0: Also wir haben uns ja vorher beim Hitduell bis auf die Knochen blamiert. Jugendsünden, das Motto, ja. Und unser Musikgeschmack damals, der war schon... Oh, speziell.
1: Boah, aber wir sind in bester Gesellschaft. Petra hat uns eine WhatsApp reingeschickt.
8: Hallo ihr zwei, ich habe Tränen gelacht vorher beim Hitduell und mal so über meine Jugendsünden nachgedacht. Kennt ihr Life is Life von Opus? Das war über Jahre mein absoluter Lieblingssong, neben Bodo Jürgens. Ja, und auch bei Serien war ich leider mega peinlich. Schwarzwaldklinik, samstags 7:30 Uhr, ich war vor dem Fernseher geklebt.
1: Also ich glaube ehrlich, darüber sollten wir mal länger reden. Was waren eure schlimmsten Jugendsünden?
0: Ach, da könnte man tagelang drüber quatschen. Egal, jetzt wird nicht gequatscht, jetzt geht's Musik.
1: Ja, und da bewegen wir uns auf sicherem Gebiet. Mit einem 90er von Bon Jovi. Was Aktuelles gibt's von Alex Warren und Genesis geht auch immer.
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0: Bon Jovi, always. Ja, also Englisch verstehen viele von uns recht gut. Aber wie schaut es mit anderen Sprachen aus? Was könnt ihr noch? Französisch vielleicht? Italienisch? Spanisch? Oder mal ganz anders, wie schaut es mit Bayerisch aus? Wir haben jetzt wieder Nachhilfe und das ist wirklich ein ungewöhnliches Wort.
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2: Plafond. Wir haben im Bayerischen Fall schon viele Worte, die aus dem Französischen kommen, gell? Da Trottoir, Merci, Visage und so weiter. Plafond ist auch so ein Begriff. Das ist der Himmel vom Wohnzimmer. Das obere Bredel, das Dach für drinnen, also die Zimmerdecke. Das ist der Ort, wo man hinschaut, wenn man nimmer weiter weiß. Die Fläche, wo die Spinnen meistens sicher sind. Im alten Bauernhaus war er meistens brutal schief und wehe, du musst einmal streichen den Plafond. Dann hast du danach einen Knack wie ein beleidigter Kranich.
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0: Urlaub 2026. Zur Erinnerung kaufen wir uns gerne mal irgendwelche Souvenirs oder wir laden Musik, die wir im Urlaub gehört haben.
1: 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Te Olvido. Spanisches Lebensgefühl mit Ben Blanco, Selena Gomez und Becky G. Ganz neu und

0: Damit vertreiben wir garantiert die grauen Wolken am Himmel. Sommerfeeling mit Selena Gomez, Becky G und Benny Blanco.
1: Ja, wenn das die Wolken vertreibt, dann legen wir nochmal nach.
0: Die hat Tim Neumann jetzt im Gepäck. Der übernimmt und bringt euch gut durch den Vormittag. Vorher ist noch Matthias Löw dran. Der hat wieder ein News-Update für uns.
1: Wir schauen noch kurz, was das Wetter macht.
0: Ja, das macht Faxen. Wir starten mit vielen Wolken in den Tag. Vormittags kann es immer wieder mal regnen. Später lockert es dann auf und die Sonne kommt immer öfter raus. Wir bekommen heute so um die 16 Grad und morgen wird es ähnlich mild. Dazu Sonne und Wolken im Mix.
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3: mit Matthias Löw. Freude am Fahren ist ein bekannter Werbeslogan von BMW. Aber diese Freude bremst BMW aus, zumindest für den neuen AfD-Landtagspräsidenten in Sachsen-Anhalt. BMW hat das Leasingangebot für den Dienstwagen zurückgezogen. Darüber wird diskutiert, auch bei der AfD in Niederbayern. Der Bundestagsabgeordnete Stefan Brotschka aus Mamming sagt:
4: Ich bin zwar enttäuscht, weil ich eigentlich sehr zufrieden war mit der Marke, aber wenn Sie meinen, Sie haben ein Problem damit, die Geschichte lehrt uns immer wieder. Unternehmen sollten zwar für ihre Interessen eintreten, aber sollten trotzdem jeden Kunden bedienen.
3: BMW will sich nicht zu dem Vorgang äußern. Und was sagen die Grünen in der Region dazu? Hört ihr natürlich auch hier bei uns.
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5: Er ist der Exportschlager aus Niederbayern, Kabarettist Martin Frank aus dem Bayerischen Wald. Auch er ist heute Abend in München zu Gast bei der Verleihung des Heimatpreises. Der Komiker gewinnt selbst zwar nichts, darf sich aber mit den anderen Preisträgern freuen. Zwei davon kommen nämlich aus Niederbayern. Wer genau ausgezeichnet wird, ist noch streng geheim. Aus der Kulturredaktion Erich Schemmer.
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6: Nächster Anpfiff im Toto-Pokal. Der FSV VfB Straubing steht heute im Viertelfinale. Es geht gegen den FC Künzing. Schon im August treffen die beiden Teams aufeinander. Damals gewinnt Straubing mit 3:1. Anpfiff in Straubing ist heute um 19 Uhr. Aus der Sportredaktion Helen Lorbeer.
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3: Gruselfund auf der Zugspitze. Bei einer Aufräumaktion stößt die Bergwacht nicht nur auf Müll, sondern auch auf Knochen. Jetzt wird geprüft, ob die Knochen mit Vermisstenfällen in Verbindung stehen. Rund 4 Jahre nach den Anschlägen auf die Nord Stream Pipelines beginnt heute der erste Prozess. Angeklagt in Hamburg ist ein Ukrainer. Er soll gemeinsam mit weiteren Militärangehörigen die Anschläge geplant und ausgeführt haben. Ein US-Bundesrichter hat den Ausschluss mehrerer Medien aus dem Weißen Haus erstmal weiter eingeschränkt. Ob der Medienbann der Trump-Regierung verfassungswidrig ist, muss das Gericht allerdings noch endgültig entscheiden. Soweit unser News-Update. Mehr gibt's auf der Website und in der App.
7: Danke Matthias. Wir schauen auf die Straßen. A3 Nürnberg Richtung Passau. 5 Kilometer Stau zwischen Metten und dem Kreuz Deckendorf. Nach einem Unfall 10 Minuten dauert's hier länger. Blitzer haben wir momentan keine auf der Liste. Wenn ihr was gesehen habt, dann ruft doch gern an. Unter der 0800 14 15 800. Danke und gute Fahrt.
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7: Der Tag hat 3x8 Stunden. 8 Stunden Arbeit, dann 8 Freizeit und 8 Stunden Schlafen. Zumindest wäre das so der Idealfall. Nur warum? Hören wir noch vorne aktuellen von Loy, The Way I Want It.
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7: Es geht in die 90er mit Cher, Love and Understanding.
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7: Und den Anfang machen Shakira und Burna Boy, Die Die.

0: Cher mit 90er-Sound, Love and Understanding. Viele sind gerade wahrscheinlich in der Arbeit, die üblichen 8 Stunden. Aber woher kommt das?
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0: Wir arbeiten 8 Stunden, schlafen meistens 8 Stunden und haben dann den Rest Freizeit. Was hat die 8 da zu suchen? Susi aus Mainkofen hat sich die Frage auch schon gestellt und uns eine WhatsApp geschickt. Liebe Susi, hier kommt die Antwort von Leonie Hagen aus der Redaktion.
2: Dafür hüpfen wir mal ins 19. Jahrhundert. Die Arbeiter werden ausgebeutet und müssen für wenig Geld bis zu 16 Stunden am Tag arbeiten. Ja, bis der britische Unternehmer Robert Owen kommt. Er will den Tag gleichmäßig aufteilen in jeweils 8 Stunden. Und irgendwann, so um die 70 Jahre später, wird er dann tatsächlich in Deutschland eingeführt, der 8-Stunden-Tag. Nach dem Zweiten Weltkrieg landet er dann auch im Arbeitszeitgesetz und ist bis heute die Grundlage für unsere Arbeitszeitregelung.
0: Ja, einfach durch 3 geteilt und der klassische Arbeitstag ist fertig. Danke, Leonie. Und wenn ihr auch eine Frage habt, die euch nicht mehr loslässt, schickt sie durch per WhatsApp an die 0800 14 15 800.
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0: Ace of Base bei Maximal Radio, all that she wants. Vorab die gute Nachricht, Papst Leo XIV. Ist auf dem Weg der Besserung. Es ist nämlich vor kurzem rausgekommen, dass er Lungenkrebs hat. Die Ärzte haben dann den Knoten rausgemacht, er kuriert sich jetzt aus und so Richtung Mitte, Ende nächste Woche sollte es wieder passen. Wir wünschen natürlich gute Besserung und machen weiter mit Musik. Michael Patrick Kelly ist dabei. Run Free.
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0: Halb elf, damit Zeit für unsere News. Matthias Löw hat auch dieses Thema am Start. Nächstes Rätsel im Fall Dreifachmord. Das Wetter, Sonne-Wolken-Mix bei 13 bis 18 Grad, Regen ist keiner mehr in Sicht. Morgen starten wir mit Nebel rein, danach scheint die Sonne und am Freitag ändert sich daran nicht viel.
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2: Mit Matthias Löw. Viele Politiker lassen sich in einem BMW-Modell durch die Gegend fahren, nicht nur hier in Bayern. In Sachsen-Anhalt tritt BMW aber auf die Bremse und will dem neuen AfD-Landtagspräsidenten keinen Dienstwagen anbieten. Auch die Politik aus der Region diskutiert über diesen Vorgang. Der Grünen-Landtagsabgeordnete Johannes Becher sagte uns:
3: BMW steht für die Menschenwürde, steht für Mitarbeiter aus der ganzen Welt mit und ohne Migrationshintergrund, steht für internationalen Handel, weil wir ja auch bayerische Autos in die ganze Welt verkaufen wollen. Also für all das, wofür die AfD nicht steht. Insofern verstehe ich BMW gut und krass ist die Hetzkampagne jetzt von der AfD gegen BMW.
2: BMW will den Vorgang nicht kommentieren. Und was sagt die AfD aus Niederbayern zum Dienstwagengate? Hört ihr natürlich auch hier bei uns.
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5: Was ist genau in einem Mehrfamilienhaus in Zwiesel passiert und warum? Es geht um den schrecklichen Dreifachmord. Gestern ist vor dem Landgericht Deggendorf Prozesstag Nummer 3. Weitere Zeugen sagen aus. Besonders bewegend der Bericht eines Mannes, der seine Freundin verloren hat. Nach einem Streit ist die Frau in die Wohnung des Angeklagten gegangen, verschwindet und wird später tot gefunden. In rund einem Monat soll in dem Prozess das Urteil fallen. Aus dem Landgericht Deggendorf, Daria Felsner.
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5: Es ist Tradition in der Stadt, die Gelöbnisfeier am Theresienplatz. Heuer findet die am Freitag statt, wie immer an der Dreifaltigkeitssäule. Der Ursprung der Feier liegt im 18. Jahrhundert. Damals wird Straubing von österreichischen Truppen belagert. Weil alles glimpflich ausgeht, wird das Denkmal errichtet. Die Gelöbnisfeier am Freitag erinnert daran. Aus Straubing, Daria Felsner.
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2: Bayerns Innenminister Herrmann stuft den Angriff auf Schüler eines Gymnasiums in Schongau als rechte Gewalttat ein. Laut Ermittlern hat der 16-jährige Täter ein Manifest verfasst. Das ist geprägt von Frauenhass, Queerfeindlichkeit, Rassismus und Antisemitismus, sagte Herrmann heute im Bayerischen Landtag. Der verurteilte Immobilienbetrüger René Benko bekommt eine Hafterleichterung. Trotz seiner Strafe von 30 Monaten darf er das Gefängnis verlassen. René Benko wechselt in den Hausarrest mit Fußfessel. Künstliche Intelligenz verändert auch die Bewerbung um einen neuen Job. Laut einer Umfrage verlieren Anschreiben immer mehr an Bedeutung. Dagegen können KI-generierte Bewerbungsunterlagen sogar zum Ausschlusskriterium werden. Soweit unser News-Update. Mehr findet ihr auf unserer Website und in der App.
0: Dann haben wir jetzt noch ein Verkehrsupdate für euch. Da ist gerade nichts Größeres los. Blitzer könnt ihr uns per WhatsApp schicken an die 0800 14 15 800. Gute Fahrt!
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0: Madonna mit den 80ern, La Isla Bonita. Wie kommen Künstler eigentlich zu ihrer Leidenschaft? Wir fragen nach. Hallo Kamrads.
1: Hi.
0: Ja, wie bist denn du zur Musik gekommen?
1: Am Ende war es mein Vater, der selber Musik gemacht hat, immer nur als Hobby, nicht als Profi. Und der hat quasi immer Gitarre gespielt, als ich Kind war. Und ich habe dann auch probiert mitzuspielen, habe dann, sobald ich irgendwie stehen konnte, versucht, eine Gitarre in der Hand zu halten. Und das hat sich so erweitert und ich hatte immer gemerkt, ich habe ein bisschen mehr Leidenschaft für das Ganze als die anderen und habe das dann Gott sei Dank nie verloren, sondern es wurde auch noch gefördert von meinen Eltern, die haben das immer unterstützt. Und dadurch ist es dann halt irgendwie immer so weitergegangen. Bis heute sind meine Eltern bei fast all meiner Konzerte dabei.
0: Oha, krass, ja, aber schön. Hoffentlich geht es lange so weiter, auch wenn du irgendwann mal auf der ganzen Welt unterwegs bist. Ist ja auch eins deiner Ziele. Gibt es irgendjemanden, mit dem du mal ein Feature aufnehmen würdest?
1: Da gibt es natürlich viele. Ich würde gerne mal einen Song mit Ed Sheeran schreiben, einfach nur, weil ich ihn sehr schätze und er auch eine große Inspiration war für den Mut, alleine auf die Bühne zu gehen. Ich würde aber wahrscheinlich an der Stelle dann Dua Lipa sagen, weil ich glaube, das stimmlich cool wäre. Ich glaube auch stilistisch cool. Ich finde, sie ist irgendwie der coolste Mensch im Musikbusiness, also sowohl vom Style her als auch von der Musik an sich. Würde gut matchen, aber ich glaube, wir sollen ein bisschen arbeiten, bis du lieber weißt, wer Kamrad ist.
0: Ja, von nichts kommt ja nichts, aber machbar, oder?
1: Absolut.
0: Bevor es für dich dann in die große, weite Welt geht, freuen wir uns erstmal auf deinen Auftritt beim Rivertown Festival in Straubing am 13. November. Tickets gibt's über unsere Homepage. Wir sehen uns.
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0: Maroon 5 mit This Love, das war damals ihr großer Durchbruch. Und unsere nächste Band, die kennt mittlerweile auch so gut wie jeder. Sie sind aktuell die weltgrößte Girlgruppe seit 2 Jahrzehnten. 40 Millionen monatliche Hörer, ausverkaufte Touren, 2 Grammy-Nominierungen und das nach nicht mal 2 Jahren im Musikgeschäft. Es geht natürlich um Cat's Eye, ihre aktuelle Nummer Animal, gleich für euch.
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2: 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Kurz vor 5:30. Lisa Grubwinkler ist hier und sie hat gleich folgendes Thema in den News dabei. Schäfchenzellen bringt schlaflose Nächte. Jetzt der Wettercheck. Ja, wunderbar sonnig ist es heute. Um die 16 Grad, da stören uns die paar Wolken gar nicht. Morgen und am Freitag ist es deutlich trüber bei uns. Nebel und dicke Wolken halten sich teilweise den ganzen Tag. Die Sonne schaut da nur ab und zu mal durch.
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2: Mit Lisa Grubwinkler. Sie treffen sich regelmäßig und helfen sich gegenseitig dabei, trocken zu bleiben, Menschen, die gegen ihre Alkoholsucht kämpfen. Am Wochenende kommen anonyme Alkoholiker aus dem ganzen Freistaat nach Niederbayern zum Bayerischen Landestreffen der AA. Auch der Organisator aus der Straubinger Gruppe will anonym bleiben.
4: Da finden Meetings statt, so nennen wir unsere Treffen, zu bestimmten Themen. Und da kann sich jeder mal direkt vor Ort mal das anschauen, wie das so funktioniert bei uns. Und diese Veranstaltung findet auch unter dem Thema statt, Anonymität. Also jeder, der dort ist und betroffen ist, bittet darum, dass sein Gesicht und sein Name und das alles anonym bleibt.
2: Das Bayerische Landestreffen ist den ganzen Samstag über im Landgasthof Reisinger.
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5: Bei dieser Meldung blutet Tierschützern das Herz. Am Sonntag finden Polizisten bei Osterhofen einen Anhänger voll mit Schafen. Nur noch 4 Tiere sind am Leben, der Rest ist tot. Um die überlebenden Schäfchen kümmert sich jetzt das Tierheim Plattling. Die Polizei ermittelt währenddessen gegen beide Männer, die mit dem Anhänger unterwegs waren. Sie kommen aus den Kreisen Deggendorf und Straubing-Bogen. Aus Plattling, Tabea Mann.
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6: Heute am 14. Oktober feiern wir deutschlandweit den Hospiztag. Auch bei uns im Bezirk gibt's viele Angebote, die todkranke Menschen in ihren letzten Wochen und Tagen begleiten. Unter anderem den Hospizverein Straubing-Bogen und das Hospiz Vilsbiburg. Im Kreis Rottal-Inn entsteht gerade ein neues Hospiz im Pfarrkirchen. Bis nächstes Jahr Juli soll hier alles fertig sein.

0: aus den Niederbayern-Redaktion, Daria Feldner.
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2: Schön trinken ist nicht mehr. An Deutschlands Bahnhöfen ist das Trinken von Alkohol ab morgen verboten. Gastronomen dürfen Bier, Wein und Co. weiter ausschenken. Und es ist auch weiterhin erlaubt, verschlossene Flaschen im Gepäck dabei zu haben. Deutschlands neuer Arbeitsminister Alexander Schweizer ist heute im Bundestag vereidigt worden. Der 53-jährige Jurist tritt somit in die Fußstapfen von Bärbel Baas. Die ist Anfang der Woche ja überraschend vom Amt zurückgetreten. Von Urlaubsidylle keine Spur. Griechische Inseln werden aktuell von schweren Unwettern heimgesucht. Besonders schlimm trifft es Rhodos. Autos sind hier von Wassermassen ins Meer gespült worden. Ein Fahrer wird später sogar tot im Meer gefunden. Soweit unser News-Update. 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
3: Und wir schauen auf die Straßen. Teilweise läuft's ein bisschen zäh im Feierabendverkehr, ist aber nichts Außergewöhnliches. Habt ihr Blitzer gesehen? Dann klingelt einfach durch unter der 0800 14 15 800. Gute und sichere Fahrt.
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0: Crowded House, the weather with you im Musikmix deines Lebens. Ja, das Wetter von heute nehmen wir gern noch ein bisschen mit. Und die Freude, die wir heute früh verbreiten durften, die erst recht. 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
1: Servus Tom, bei welchem Verein bist du tätig?
2: Ich bin Vorstand von der Faschingsgesellschaft in Felden und ja, ich bin Feuer und Flamme für den Fasching und nächste natürlich für unseren Schäfflertanz.
1: Was ist denn das genau für ein Tanz?
2: Der ist nach der Pest entstanden, dann hat sich da so eine Gruppe von Leuten zusammen da, das waren die Fassmacher, also die Schäffler, und die haben dann mit einem Tanz, mit ein paar Kasperl waren dabei, einfach ein bisschen lustig sein mit Musik. Haben die Leute animiert, dass die dann wieder rausgehen, wo das dann wieder alles gut war. Und wieder merken, hey, jetzt geht's wieder weiter. Es ist halt einfach Tradition. Und jeder freut sich drauf, wenn es wieder soweit ist. Das muss man einfach weiter erhalten.
1: Lieber Tom, machen wir's kurz. Tradition, das gehört unterstützt. Und deswegen gehen die 1000 Euro an euch.
2: Ha, das ist ja mega. Das ist ja Spitzenklasse. Das freut mich sehr. Werden die anderen begeistert sein.
1: Das freut uns natürlich, wenn wir euch da weiterhelfen können.
0: Herzlichen Glückwunsch. Und kleiner Funfact am Rande. Die Schäffler, die sehen wir tatsächlich auch als Figuren im Glockenspiel am Marienplatz in München. Diese rot angezogenen Herren, die den Buchs halten. Ja, das hat der Tom noch erzählt. Musste ich auch nicht. Again what learned. 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
1: Das Jahr 1996, 16 Uhr nachmittags. Wir schalten den Fernseher ein und schon grinst sie uns entgegen. Wer von euch erinnert sich denn noch an die Talkshow Arabella? Arabella Kiesbauer und ihre Gäste, ja, die quatschen damals über alle möglichen Themen. Liebe, Eifersucht, Familie, Popkultur, Verbrechen und persönliche Schicksale. Und das ein oder andere Mal wird's auch ein bisschen lauter im Studio. Im Jahr 2000, da bekommt die Show auch eine neue Titelmelodie. Und zwar She's Got That Light von Orange Blue. Das ist unser Bonus um kurz vor sechs.

0: War damals 8 Monate lang in den deutschen Charts. Leider aber nur ein One-Hit-Wonder. Orange Blue mit She's Got That Light. Unsere nächste Künstlerin, die hat schon deutlich mehr Hits in den Charts platziert. Holly Humberstone, gleich mit To Love Somebody. Warum die Bundesregierung jetzt einen eigenen Heizungskeller anlegt, das ist unter anderem Thema bei Lisa Grubwinkler. Vorher schau mal zum Wetter. Das ist doch mal ein Herbst nach unserem Geschmack. Bis zu 19 Grad und ganz viel Sonnenschein heute. Ab morgen, da wechseln wir eher in die ungemütliche Herbstvariante. Nebel und dichte Wolken dominieren bis zum Wochenende.
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5: Mit Lisa Grubwinkler. Knapp die Hälfte aller Haushalte haben eine Gasheizung im Keller stehen und wissen, auch Gas wird teurer und teilweise sogar knapp. Die Bundesregierung reagiert und kündigt eine nationale Gasreserve an. Viele atmen auf, darunter auch Bayerns Wirtschaftsminister Hubert Aiwanger.
6: Jetzt will man für den Winter 27/28 endlich eine nationale Gasreserve anlegen, das heißt in den Gasspeichern genügend Gas einlagern, dass wir einige Wochen durchhalten könnten. Dringend nötig, auch nach dem Vorbild der nationalen Ölreserve, damit wir im Krisenfall nicht in der Kälte sitzen, nicht die Maschinen stillstehen.
5: Die neue Gasreserve darf nur nach Ausrufung der Notfallstufe angezapft werden. Über die Nutzung entscheidet dann die Bundesnetzagentur.
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7: Haben 3 Jugendliche hier Dreck am Stecken? Eine Freundesgruppe könnte laut Polizei gestohlene Ware weiterverkaufen. Vor kurzem wollen die Teenager ein Parfüm an einen Bekannten verscherbeln, der lehnt aber ab. Am nächsten Tag treffen sie wieder aufeinander. Dieses Mal droht das Trio mit Schlägen, wohl wegen eines Streits, meint die Polizei. Gegen die jungen Männer aus Deutschland und

0: der Slowakei wird jetzt ermittelt. Aus Straubing, Johannes Stettner.
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2: Den Nachwuchs früh genug von sich begeistern, das will die Handwerkskammer Niederbayern Oberpfalz. Ab sofort läuft wieder der Wettbewerb Kleine Hände, große Zukunft. Kitas besuchen dabei einen Handwerksbetrieb in ihrer Nähe. Ihre Erlebnisse sammeln die Kids dann auf einem großen Plakat. Erzieher können dieses Plakat an die Handwerkskammer schicken und bis zu 5.000 Euro gewinnen. Die Bewerbungsfrist geht noch bis Mitte März. Aus der Niederbayern-Redaktion Emil Schmidt.
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3: Schön trinken ist nicht mehr. An Deutschlands Bahnhöfen ist das Trinken von Alkohol ab morgen verboten. Gastronomen dürfen Bier, Wein und Co. weiter ausschenken. Und es ist auch weiterhin erlaubt, verschlossene Flaschen im Gepäck dabei zu haben. Deutschlands neuer Arbeitsminister Alexander Schweizer ist heute im Bundestag vereidigt worden. Der 53-jährige Jurist tritt somit in die Fußstapfen von Bärbel Baas. Die ist Anfang der Woche ja überraschend vom Amt zurückgetreten. Von Urlaubsidylle keine Spur. Griechische Inseln werden aktuell von schweren Unwettern heimgesucht. Besonders schlimm trifft es Rhodos. Autos sind hier von Wassermassen ins Meer gespült worden. Ein Fahrer wird später sogar tot im Meer gefunden. Soweit unser News-Update. Mehr gibt's in der App und auf der Website.
4: Danke dir, Lisa. Jetzt noch ein Verkehrsupdate. Ihr habt aktuell freie Fahrt. Blitzer haben wir gerade keine, aber ihr könnt uns welche melden. Einfach per WhatsApp an die 0800 14 15 800. Gute und sichere Fahrt euch.
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4: Hi zusammen, wir haben es kurz nach 6. Draußen wird's langsam duster und wir machen uns ans Abendessen, oder? Ja, nach einem langen Arbeitstag müssen wir uns ja wieder stärken. Loreen unterstützt uns beim Kochen. Mit Tattoo. Und Mr. Big ist auch mit dabei. Wild World. Wir sprechen jetzt gleich mal über unsere Kinder, beziehungsweise die kleinen Biester. Ja, manchmal sind sie das wirklich. Und manche Kinder, die haben wirklich null Respekt vor irgendjemandem. Aber deswegen gleich mit Gewalt reagieren, kann auch nicht die Lösung sein. Oder vielleicht doch? Schauen wir uns gleich an. Nach Holly Humberstone. To Love Somebody.

0: Sehr coole Nummer für unseren Feierabend, Mr. Big mit Wild World. Ja, wild geht's auch immer wieder an unseren Schulen zu. Eine Umfrage zeigt, 2025 war Gewalt zwischen Schülern bei über der Hälfte der Klassen ein Thema. Und auch Lehrer berichten immer wieder von körperlichen Angriffen. Hallo Simone Fleischmann vom Bayerischen Lehrerverband. Wie sind denn da Ihre Erfahrungen?
1: Leider habe ich sowas auch schon in der Grundschule bei mir erlebt, wo ich Schulleiterin war, die handgreiflich werden. Die mit Turnsäckelchen, das war bei uns eine Situation, um sich schlagen und eine Lehrerin so verletzen, dass die als Grundschullehrerin von einer zweiten Klasse dann ins Krankenhaus mit dem Notarzt gefahren werden muss. Ja, das gibt es. Aber es ist nicht die Regel. Und es darf doch auch nicht zur Regel werden. Es darf schon überhaupt nicht dazu führen, dass wir weiter eskalieren, indem ich dann auch mit Händen hinlange.
0: Na, so wie in Dänemark. Da gibt es jetzt den Vorschlag, dass Lehrer mehr Rechte bekommen, um körperlich einzuschreiten. Wenn Schüler einfach aufeinander losgehen, aber auch, wenn sie beispielsweise den Unterricht stören. Wie ist denn da die Lage bei uns?
1: Wir haben hier eine gute Regelung. Wir brauchen hier keine veränderte gesetzliche Regelung. Wir brauchen mehr Prävention. Wir brauchen mehr Personal, das interveniert. Wir brauchen mehr Schulpsychologen, Schulsozialarbeit, Jugendpolizisten. Also wir brauchen mehr Multiprofessionalität, um eben dann einzugreifen, weil das kann alles nicht der Lehrer alleine machen. Aber bitte nicht im Sinne von verschärfte Gesetzgebung im Sinne von Züchtigung ist möglich. Das darf nicht der Weg sein.
0: Bei uns ist es aktuell so, dass Lehrer nur dann eingreifen dürfen, wenn ein Schüler sich selber oder andere in Gefahr bringt. Sollte sich das ändern? Braucht es vielleicht eine Gesetzesänderung? Und wie weit dürfen Lehrer denn gehen, wenn es um den Frieden an der Schule geht? Elmar hat uns dazu eine Sprachnachricht geschickt.
2: Bereits Kindergartenkinder treten gegenüber ihren Erzieherinnen maßlos auf. Das zieht sich durch bis in die Oberstufen. Nicht bei allen, aber bei manchen Schülern merkt man das gewaltig, dass sie sich nicht sagen lassen. Deshalb ist es dringend notwendig, dass der Berufsstand der Lehrer und Lehrerinnen wieder verstärkt zu Ansehen kommt, sei es in der Bevölkerung oder von Seiten der Politik her.
0: Und Sumpfi hat uns auch geschrieben auf WhatsApp. Er meint, wir haben auch mal eine Watschen in der Schule bekommen, aber das war die Ausnahme. Und wir waren braver als die freche Bande heute. Was meint ihr denn zu dem ganzen Thema? Schickt uns doch auch gern eure Meinung durch per WhatsApp an die 0800 14 15 800.
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0: Mr. Mister mit Kyrie. Ja, so ein Kyrie, das schickt der Papst gerade vermutlich auch in Richtung Himmel. Es ist offiziell, Papst Leo XIV. Hat Krebs. Gestern wurde ihm wegen eines Knotens ein Teil der rechten Lunge entfernt und dabei hat sich eben rausgestellt, dass der Papst Lungenkrebs hat. Zum Glück ist die OP erfolgreich verlaufen, aber wie es jetzt genau weitergeht, das steht noch nicht fest. Kommt jetzt auch ganz drauf an, ob der Krebs gestreut hat. Wir hoffen auf jeden Fall das Beste für unseren Papst Leo, drücken ihm die Daumen, dass alles gut wird und dass er uns noch lange, lange erhalten bleibt. Ja, das, was Mal Smith sagt. Stay. Gleich.
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0: Gleich halb sieben, Lisa Grobwinkler hat ein News-Update für uns dabei. Mit diesem Thema, auch ohne Wintersport läuft's gut. Und der Wettercheck, heute kriegen wir sie nochmal, die Sonne, im Mix mit Wolken bei 19 Grad in der Spitze. Ab morgen wird's vor allem neblig. Teilweise halten sich die Nebelfelder sogar den ganzen Tag über. Ansonsten sind viele Wolken am Himmel unterwegs.
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2: Mit Lisa Grubwinkler. Wir sind mittendrin im goldenen Herbst, ein paar Linsen aber schon in Richtung Winter. Vergangenes Jahr geht Skifahren am Aber gut und lang. Für den Tourismus spielt der Wintersport aber tatsächlich keine so große Rolle mehr, weiß Michael Braun vom Tourismusverband Ostbayern.
3: Wir wissen aus Gästebefragungen, dass 20% unserer Gäste nur einer Wintersportbetätigung wie Alpinskifahren oder Langlaufen nachgeht. Entscheidend ist aber hier, dass unsere privatwirtschaftlichen Leistungsträger Angebote auf dem Markt bringen, die halt außerhalb des Skifahrens liegen. Also auch der Winter hat mittlerweile auch eine extreme Stärke beim Bereich Wellnessurlaub.
2: Generell hat Ostbayern bundesweit mit die besten Wellnessbetriebe, so der Tourismusexperte.
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4: Todesangst am Bahnhof. Ein 59-Jähriger wird am Sonntag von drei Bettlern nach Geld gefragt. Der Mann verneint und will weitergehen, als einer der Bettler eine Waffe aus seiner Plastiktasche zieht. Schnell holt der 59-Jährige 130 Euro aus dem Geldbeutel und übergibt sie der Gruppe. Passiert ist das Ganze am Sonntag gegen 13 Uhr. Wer zu dieser Zeit am Bahnhof war und den Überfall bemerkt hat, soll sich bei der Polizei melden. Aus Straubing, Daniel Falkiewicz.
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5: Hier läuft alles nach Plan bei der B20-Sanierung bei Gannaker. Die Bundesstraße wird aktuell zwischen Pilz

0: und der Landkreisgrenze zu Straubing-Bogen auf Vordermann gebracht. Bis Freitag sind alle Arbeiten abgeschlossen, dann wird die Straße im Laufe des Tages wieder freigegeben. Für die knapp 5 Kilometer neue Fahrbahn zahlt der Bund rund 1,5 Millionen Euro. Aus Gernaker, Tamara Neuberger.
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2: Ein 16-Jähriger muss jetzt für 8,5 Jahre ins Gefängnis. Der Jugendliche hat im BKH Regensburg ein 7-jähriges Kind mit einem Messer getötet und einen Pfleger verletzt. Das Landgericht spricht den Teenager auch in einem zweiten Prozess wegen Mordes schuldig. Das Bundeskabinett will Kinder im Internet besser schützen und gibt grünes Licht für eine Social-Media-Beschränkung. Demnach sollen unter 13-Jährige gar keine Online-Netzwerke mehr nutzen dürfen. Für 13- bis 18-Jährige sind abgestufte Beschränkungen vorgesehen. Genesungswünsche aus der ganzen Welt gehen heute nach Rom. Papst Leo ist nämlich an Lungenkrebs erkrankt. Das melden Ärzte nach einer OP gestern. Der Papst hat die Operation erstmal gut überstanden. Wie der Krebs weiter behandelt werden soll, steht noch nicht fest. Soweit unser News-Update. 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
3: Und wir checken jetzt noch, was auf den Straßen los ist. Alles entspannt, ihr kommt gut durch. Wir haben gerade keine Blitzer für euch. Wenn ihr an einem vorbeikommt, dann meldet euch gern bei uns unter der 0800 14 15 800. Gute und sichere Fahrt.
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0: of Monsters and Men, a Little Talks hier im Musikmix deines Lebens. Gerade haben wir ja über freche Kinder gesprochen und jetzt geht's mal um die, die in der Schule so richtig gut aufpassen, deren Wissen ja unerschöpflich ist. Das ist Wahnsinn, womit sich die alles auskennen.
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1: Zum Start in den Abend haben wir jetzt was zum Schmusen. Ein wunderschöner, fast schon schnulziger Song von Lara Fabian. Voller Herzschmerz, voller Liebeskummer und voll Hoffnung auf neue Liebe. Ja, wenn's endlich wieder bergauf geht. Das ist I Will Love Again.

0: Eine Ballade über die Liebe und gleichzeitig ein Europop-Song klingt einfach bombastisch. Lara Fabian mit Our Love Again. Wir Mädels, wir ziehen uns jetzt zurück und übergeben an die Männer Daniel Falkiewicz und Nick Kershaw. Mit Wouldn't It Be Good geht's gleich weiter. Welches besondere Meeting bald bei uns in der Region ansteht, das und mehr checken wir im News-Update. Erst der Blick aufs Wetter. Ein herbstlich warmer Sonne-Wolken-Mix heute bei 12 bis 19 Grad. Morgen, wer hätte es gedacht, starten wir wieder mit dickem Nebel in den Tag. Der hält sich leider auch sehr zäh, teilweise den ganzen Tag über. Freitag ist es ähnlich, aber mit mehr Chancen auf ein bisschen Sonnenschein.
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2: Mit Lisa Grubwinkler. Sie treffen sich regelmäßig und helfen sich gegenseitig dabei, trocken zu bleiben, Menschen, die gegen ihre Alkoholsucht kämpfen. Am Wochenende kommen anonyme Alkoholiker aus dem ganzen Freistaat nach Niederbayern zum Bayerischen Landestreffen der AA. Auch der Organisator aus der Straubinger Gruppe will anonym bleiben.
3: Da finden Meetings statt, so nennen wir unsere Treffen, zu bestimmten Themen. Und da kann sich jeder mal direkt vor Ort mal das anschauen, wie das so funktioniert bei uns. Und diese Veranstaltung findet auch unter dem Thema statt, Anonymität. Also jeder, der dort ist und betroffen ist, bittet darum, dass sein Gesicht und sein Name und das alles anonym bleibt.
2: Das Bayerische Landestreffen ist den ganzen Samstag über im Landgasthof Reisinger.
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4: Heute am 14. Oktober feiern wir deutschlandweit den Hospiztag. Auch bei uns im Bezirk gibt's viele Angebote, die todkranke Menschen in ihren letzten Wochen und Tagen begleiten. Unter anderem den Hospizverein Straubing-Bogen und das Hospiz fürs Biburg. Im Kreis Rottal-Inn entsteht gerade ein neues Hospiz im Pfarrkirchen. Bis nächstes Jahr Juli soll hier alles fertig sein. Aus der Niederbayern-Redaktion Daria Feldner.
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5: Was ist denn das für ein Schwammerl, fragen sich oft ungeübte Sucher. Im Nationalpark Bayerischer Wald müssen vor kurzem aber auch Pilzexperten grübeln. Die Forscher finden mit ihren Trüffelhunden nämlich mehrere seltene Arten. Unter anderem eine Blaunuss. Die ist in Bayern erst 15 Mal nachgewiesen worden. Laut Nationalpark beweisen die Funde, wie wichtig naturnahe Wälder sind. Aus der Umweltredaktion Alexander Kramer.
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2: Ein 16-Jähriger muss jetzt für 8,5 Jahre ins Gefängnis. Der Jugendliche hat im BKH Regensburg ein 7-jähriges Kind mit einem Messer getötet und einen Pfleger verletzt. Das Landgericht spricht den Teenager auch in einem zweiten Prozess wegen Mordes schuldig.

0: Bundeskabinett will Kinder im Internet besser schützen und gibt grünes Licht für eine Social-Media-Beschränkung. Demnach sollen unter 13-Jährige gar keine Online-Netzwerke mehr nutzen dürfen. Für 13- bis 18-Jährige sind abgestufte Beschränkungen vorgesehen. Genesungswünsche aus der ganzen Welt gehen heute nach Rom. Papst Leo ist nämlich an Lungenkrebs erkrankt. Das melden Ärzte nach einer OP gestern. Der Papst hat die Operation erstmal gut überstanden. Wie der Krebs weiter behandelt werden soll, steht noch nicht fest. Soweit unser News-Update. 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
1: Nach dem Überblick über die Region geht's jetzt noch auf die Straßen. Und hier läuft's gerade wie am Schnürchen. Seid ihr an einem Blitzer vorbeigekommen? Die könnt ihr uns immer direkt ins Studio melden. An die 0800 14 15 800. Gute Fahrt euch!
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3: Gleich bringt uns der Andi wieder auf den aktuellen Stand. Natürlich auf Niederbayerisch. Davor haben wir aktuellen Sound von Bruno Mars für euch. Und da geht noch mehr gute Laune Sound. Wir starten mit einem 80er. Nick Kershaw, Wouldn't It Be Good?

0: Bruno Mars in der Playlist für deinen Herbst. I just might. Ja, wir könnten einfach mal nachschauen, aber nicht beim Autofahren. Augen auf die Straße, nicht aufs Handy im Auto. Die Polizei passt auf, gerade läuft eine neue Schwerpunktwoche gegen Ablenkung im Straßenverkehr. Was auch so wichtig ist, sagt euch der Andi.
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2: Ich bin der Nickel Andi, grüß euch. Obacht geben soll man momentan, sagt Polizei, Bad sind versuchen mit gefälschten Rechnungen vor Autohäuser das Leid über den Tisch ziehen. Aus einem Datenleck haben sie wohl Daten gezogen und nehmen dafür echte Auftragsnummern und Rechnungsdaten her, weißt. Gerade Bankverbindung ist dann eine falsche. Wer sich nicht sicher ist, ob das mit seiner Autorechnung stimmt, soll deswegen lieber noch einmal nachfragen. Im Bayerischen Wald haben sie seltene Schwammerl gefunden. Am Lackenberg haben sie mit Trüffelhunde die seltene Blaunuss aufgespürt. In ganz Bayern ist der haselnussgroße Schwammerl seit 1920 erst 15 Mal nachgewiesen worden. Bei Finsterau haben sie außerdem einen Schwammerl gefunden, der sonst noch gar nicht im Bayerischen Wald auftaucht ist. Jetzt kriegen wir eine Zuckersteuer. Die schwarz-rote Koalition ist sich da jetzt einig geworden und nur heute soll die Vorlage für das Gesetz im Kabinett beschlossen werden. Ab Juli nächstes Jahr soll die Steuer für alle Getränke gelten, in denen Zucker drin ist. Gerade kleine Hersteller müssen Zuckersteuer nicht zahlen, heißt's. So, jetzt kennt's euch aus. Servus, macht's gut.
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Shawn Mendes, When You're Gone. Kommt gut in den Feierabend. 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Wir machen weiter mit dem Rag & Bone Man. Der ist auch nur ein Mensch. 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

0: Halb acht, Zeit für die Nachrichten. Im Bayerischen Wald gibt's richtig seltene Schwammerl. Das und mehr gleich in unserem News-Update. Jetzt noch das Wetter. Mehr als 5 Grad werden es nicht in der Nacht. Morgen und am Freitag zuerst Nebel, dann viel Sonne und es wird milder. Wir kratzen an der 20-Grad-Marke.
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2: Knapp die Hälfte aller Haushalte haben eine Gasheizung im Keller stehen und wissen, auch Gas wird teurer und teilweise sogar knapp. Die Bundesregierung reagiert und kündigt eine nationale Gasreserve an. Viele atmen auf, darunter auch Bayerns Wirtschaftsminister Hubert Aiwanger.
3: Jetzt will man für den Winter 27/28 endlich eine nationale Gasreserve anlegen, das heißt in den Gasspeichern genügend Gas einlagern, dass wir einige Wochen durchhalten könnten. Dringend nötig, auch nach dem Vorbild der nationalen Ölreserven, damit wir im Krisenfall nicht in der Kälte sitzen, nicht die Maschinen stillstehen.
2: Die neue Gasreserve darf nur nach Ausrufung der Notfallstufe angezapft werden. Über die Nutzung entscheidet dann die Bundesnetzagentur.
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4: Haben drei Jugendliche hier Dreck am Stecken? Eine Freundesgruppe könnte laut Polizei gestohlene Ware weiterverkaufen. Vor kurzem wollen die Teenager ein Parfüm an einen Bekannten verscherbeln, der lehnt aber ab. Am nächsten Tag treffen sie wieder aufeinander. Dieses Mal droht das Trio mit Schlägen, wohl wegen eines Streits, meint die Polizei. Gegen die jungen Männer aus Deutschland und der Slowakei wird jetzt ermittelt. Aus Straubing, Johannes Stettner.
1: Landkreis Deggendorf, aktuell.
5: Bei dieser Meldung blutet Tierschützern das Herz. Am Sonntag finden Polizisten bei Osterhofen einen Anhänger voll mit Schafen. Nur noch 4 Tiere sind am Leben, der Rest ist tot. Um die überlebenden Schäfchen kümmert sich jetzt das Tierheim Plattling. Die Polizei ermittelt währenddessen gegen beide Männer, die mit dem Anhänger unterwegs waren. Sie kommen aus den Kreisen Deggendorf und Straubing-Bogen. Aus Plattling, Tabea Mann.
1: Landkreis Dingolfing-Landau, aktuell.
6: Hier läuft alles nach Plan bei der B20-Sanierung bei Gannaker. Die Bundesstraße wird aktuell zwischen Pilsding und der Landkreisgrenze zu Straubing-Bogen auf Vordermann gebracht. Bis Freitag sind alle Arbeiten abgeschlossen, dann wird die Straße im Laufe des Tages wieder freigegeben. Für die knapp 5 Kilometer neue Fahrbahn zahlt der Bund rund 1,5 Millionen Euro. Aus Gannaker, Tamara Neuberger.
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7: Was ist denn das für ein Schwammerl, fragen sich oft ungeübte Sucher. Im Nationalpark Bayerischer Wald müssen vor kurzem aber auch Pilzexperten grübeln. Die Forscher finden mit ihren Trüffelhunden nämlich mehrere seltene Arten, unter anderem eine Blaunuss.

0: Die ist in Bayern erst 15 Mal nachgewiesen worden. Laut Nationalpark beweisen die Funde, wie wichtig naturnahe Wälder sind. Aus der Umweltredaktion Alexander Kramer.
1: Soweit unser News-Update. 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

0: Sound aus Deutschland, Michael Schulte, 5 a.m., ein Volksfest geht noch. Am Freitag geht der Dingolfinger Kirter los, das letzte Volksfest des Jahres in Bayern. Mit Festzelt, Fahrgeschäften und viel Dialekt.
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2: Blaffon. Wir haben im Bayerischen fei schon viele Worte, die aus dem Französischen kommen, gell? Da Trottoir, Merci, Visage und so weiter. Plafond ist auch so ein Begriff. Das ist der Himmel vom Wohnzimmer. Das obere Bredel, das Dach für drinnen, also die Zimmerdecke. Das ist der Ort, wo man hinschaut, wenn man nimmer weiter weiß. Die Fläche, wo die Spinnen meistens sicher sind. Im alten Bauernhaus war er meistens brutal schief und wehe, du musst einmal streichen den Plafond. Dann hast du danach einen Knack wie ein beleidigter Kranich.
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1: Da haben wir eine ganz besondere Kombination für euch. Take That zusammen mit Michael Patrick Kelly. Feel My Love, ganz neu in der Playlist für deinen Herbst. 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

0: Feel My Love. Michael Patrick Kelly zusammen mit Take That, Feel My Love. Und wir bleiben aktuell. Alex Warren ist gleich mit seinem Fever Dream dran, direkt nach dem News Update. Der Blick aufs Wetter wird frisch in der Nacht. Die Temperaturen gehen runter auf um die 5 Grad. Morgen starten wir hier und da mit Nebel. Bis zum Nachmittag wird es sonnig und mild. Das gleiche Spiel nochmal am Freitag.
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2: Ich bin Dominik Schweiger. Kanzler Merz will, dass die EU härter gegen unfaire Handelspraktiken vorgeht. Dabei geht's um staatlich geförderte Billigangebote aus dem Ausland. Gemeint sein dürfte wahrscheinlich vor allem China. Konkret benannt hat Merz das Ausland aber nicht. Beim EU-Gipfel soll über ein neues Handelsschutzinstrument beraten werden. Damit könnte die EU schneller auf gezielte Angriffe auf die Wirtschaft reagieren. Bei Getränken mit Zuckerzusatz, also Limonade, Energydrinks und so weiter, soll ab Juli 2027 eine Steuer fällig werden. Je nach Zuckergehalt 26% oder 32%. Kleine Hersteller sollen davon ausgenommen sein. Thomas Bliskin mit den Einzelheiten.
3: Mit der Steuer will Finanzminister Lars Klingbeil Geld für den Bundeshaushalt einnehmen und zugleich die Hersteller dazu bringen, den Zuckergehalt ihrer Getränke zu senken. Für 2027 rechnet die Bundesregierung mit rund 690 Millionen Euro Einnahmen. Kritik kommt aus der Union. Hessens Ministerpräsident Boris Rhein nennt die Abgabe eine Teuersteuer. Sie belastet die Bürger zusätzlich und gefährde Arbeitsplätze in der Getränkeindustrie.
2: Außerdem soll Rauchen nochmal teurer werden, schrittweise ab nächstem Jahr. Bis 2030 könnte eine Schachtel Zigaretten dann 14 Euro kosten. Fast jeder dritte Großstadtmieter findet die eigene Miete zu hoch. Das zeigt eine Umfrage für den Deutschen Gewerkschaftsbund. Besonders unzufrieden sind junge Menschen. Bei den unter 30-Jährigen halten 44% ihre Miete für zu teuer. Bei den über 60-Jährigen sind es dagegen weniger als 17%. Nach seiner Lungenkrebsdiagnose bekommt Papst Leo Genesungswünsche aus der evangelischen Kirche. Die EKD-Ratsvorsitzende Fers hat auf Instagram geschrieben, die Nachricht bewege sie sehr. Gemeinsam mit vielen Christen weltweit bete sie für ihn. Die Ärzte haben die Diagnose bestätigt. Der Papst ist gestern operiert worden. Die Initiatoren von Rettet die Bienen sind mit dem neuen Naturschutzgesetz überhaupt nicht zufrieden und warnen vor weniger Naturschutz in Bayern. Sie befürchten, dass mit der geplanten Gesetzesänderung das Verbot fällt, Wiesen und Weiden umzupflügen. Dadurch könnten wichtige Lebensräume verloren gehen. Umweltminister Glauber versichert aber, das hohe Schutzniveau solle erhalten bleiben.
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0: Schönen Mittwochabend euch. Jetzt ist erstmal Füße hochlegen angesagt und wir haben genau den richtigen Sound dafür. Und es geht zurück in die 90er. Zum Start eine aktuelle Nummer. Alex Warren, Fever Dream.
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Dieses Jahr 30 Jahre alt, die Fugees, Killing Me Softly. Gleich 7:45 am Mittwoch. Heute vor 100 Jahren setzt Puh der Bär zum Siegeszug in den Kinderzimmern weltweit an. Das erste Winnie-Puh-Buch erscheint und wird direkt zum Bestseller. Die neuen Bundesländer dürfen heute vor 36 Jahren zum ersten Mal richtig wählen, ohne dass das Ergebnis vorher schon feststeht. Freie Landtagswahl nach Auflösung der DDR. Wladimir Klitschko wird heute vor 26 Jahren zum ersten Mal Boxweltmeister. Er besiegt den Amerikaner Chris Bird nach Punkten. Susan Sideropoulos feiert heute Geburtstag. Die ehemalige GZSZ-Schauspielerin wird 46 und Sängerin Nina Tschuber wird 28. Alles Gute zum Geburtstag. Unser Tageshit heute, der kommt von Christina Aguilera. Vor 26 Jahren war sie auf Platz 1 der Charts mit Come On Over Baby.

Green Green Grass, George Ezra Musikmix des Lebens. Bald ist es nicht mehr so grün, am großen Aber liegt wirklich schon der erste Schnee. Steht bei euch auch schon der Werkstatttermin an für die Winterreifen oder wechselt ihr die noch selber? Wir wechseln zu Oscar-prämiertem Sound, die K-Pop Demon Hunters, Golden.

0: Und schon wieder halb. Wir bringen euch auf den aktuellen Stand. Immer weniger Wintersporttouristen bei uns. Ist aber nicht schlimm. Das und mehr gleich in unserem News-Update. Jetzt noch das Wetter. Mehr als 5 Grad werden es nicht in der Nacht. Morgen und am Freitag zuerst Nebel, dann viel Sonne und es wird milder. Wir kratzen an der 20-Grad-Marke.
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2: Wir sind mittendrin im goldenen Herbst, ein paar Linsen aber schon in Richtung Winter. Vergangenes Jahr geht Skifahren am Aber gut und lang. Für den Tourismus spielt der Wintersport aber tatsächlich keine so große Rolle mehr, weiß Michael Braun vom Tourismusverband Ostbayern.
3: Wir wissen aus Gästebefragungen, dass 20% unserer Gäste nur einer Wintersportbetätigung wie Alpinskifahren oder Langlaufen nachgeht. Entscheidend ist aber hier, dass unsere privatwirtschaftlichen Leistungsträger Angebote auf dem Markt bringen, die halt außerhalb des Skifahrens liegen. Also auch der Winter hat mittlerweile auch eine extreme Stärke beim Bereich Wellnessurlaub.
2: Generell hat Ostbayern bundesweit mit die besten Wellnessbetriebe, so der Tourismusexperte.
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4: Wie zufrieden sind Unternehmen hier in der Region? Die IHK hat nachgefragt und die Betriebe vergeben die Note 2,1. Besonders zufrieden sind sie mit ihren motivierten Mitarbeitern und der Straßenanbindung. Kritik gibt's vor allem an der Bürokratie, langen Genehmigungsverfahren und der Digitalisierung der Verwaltung. Beim Treffen mit Oberbürgermeister und Landrat fordern die Unternehmer deshalb schnellere Abläufe und weniger Hürden. Aus Straubing, Tamara Neuberger.
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5: Bei Rot warten, bei Grün starten. An diese alte Ampelweisheit hält sich eine Frau gestern Abend nicht. Trotz Rotlicht fährt sie in eine Kreuzung und rammt ein anderes Auto. Die 56-Jährige hat Glück, niemand wird verletzt. Ihr Führerschein ist trotzdem futsch. Die Frau sitzt nämlich betrunken hinterm Steuer. Aus Straubing, Melanie Reilhofer.
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6: Heute am 14. Oktober feiern wir deutschlandweit den Hospiztag. Auch bei uns im Bezirk gibt's viele Angebote, die todkranke Menschen in ihren letzten Wochen und Tagen begleiten. Unter anderem den Hospizverein Straubing-Bogen und das Hospiz fürs Biburg. Im Kreis Rottal-Inn entsteht gerade ein neues Hospiz im Pfarrkirchen. Bis nächstes Jahr Juli soll hier alles fertig sein. Aus der Niederbayern-Redaktion Daria Feldner.
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7: Den Nachwuchs früh genug von sich begeistern, das will die Handwerkskammer Niederbayern Oberpfalz. Ab sofort läuft wieder der Wettbewerb Kleine Hände, große Zukunft. Kitas besuchen dabei einen Handwerksbetrieb in ihrer Nähe. Ihre Erlebnisse sammeln die Kids dann auf einem großen Plakat. Erzieher können dieses Plakat an die Handwerkskammer schicken und bis zu 5.000 Euro gewinnen. Die Bewerbungsfrist geht noch bis Mitte März. Aus der Niederbayern-Redaktion Emil Schmidt.
2: Soweit unser News-Update. 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

0: Nanny zusammen mit Kelly Rowland, Dilemma. Schönen Abend euch. Viele von euch waren schon auf der Führerscheinstelle, einige müssen noch hin. Der Führerscheintausch, der geht munter weiter. Jetzt sind wieder einige Jahrgänge dran. Frederik Sperber vom ADAC, warum braucht's eigentlich diesen Umtausch?
1: Führerscheine sollen künftig EU-weit fälschungssicher und einheitlich sein. Und außerdem sollen alle Führerscheine in einer Datenbank erfasst werden, um Missbrauch zu vermeiden. In Deutschland regelt ein Gesetz, in welcher Reihenfolge Autofahrer ihre Führerscheine umtauschen müssen und wer wann dran ist, das regelt ein zeitlicher Stufenplan. Und so will man einfach eine Überlastung der Behörden und lange Wartezeiten vermeiden.
0: Die nächsten sind also schon wieder an der Reihe. Wer ist denn alles dran?
1: Bis zum 19. Januar 2027 müssen alle Schickkartenführerscheine umgetauscht werden, die zwischen 2002 und 2004 ausgestellt wurden. Für Führerscheine aus den Jahren 2005 bis 2007 läuft die Frist dann erst Anfang 2028 ab. Wichtig ist aber auf jeden Fall, das Ausstellungsdatum auf dem Führerschein ist entscheidend und nicht das Jahr der Führerscheinprüfung.
0: Das Ausstellungsdatum, das steht vorne auf dem Führerschein unter der Ziffer 4a. Bei der Führerscheinstelle brauchen wir dann den alten Führerschein, den Ausweis und ein aktuelles biometrisches Passbild. Der neue EU-Führerschein ist dann 15 Jahre gültig und nicht mehr für immer wie der alte. Ach, das waren noch Zeiten.
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1: Mit einer ganz frischen Nummer von Sienna Spyro aus dem Soundtrack zu Der Teufel trägt Prada 2, Material Lover.

0: Aktueller Sound von Sienna Spyro, Material Lover. 9 Uhr haben wir es. Gleich geht's nochmal kurz in den Park. Mit Nick Straker, A Walk in the Park, direkt nach dem News Update. Der Blick aufs Wetter wird frisch in der Nacht. Die Temperaturen gehen runter auf um die 5 Grad. Morgen starten wir hier und da mit Nebel. Bis zum Nachmittag wird es sonnig und mild. Das gleiche Spiel nochmal am Freitag.
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2: Ich bin Dominik Schweiger. Wer in einer Großstadt in einer Mietwohnung lebt, ist der Meinung, dass die Miete zu hoch ist. Das meint fast jede und jeder Dritte in einer Umfrage für den Deutschen Gewerkschaftsbund. Deutliche Unterschiede zeigen sich vor allem bei den Altersgruppen. Bei den über 60-Jährigen halten nicht mal 17% die Miete für zu hoch. Bei den unter 30-Jährigen sind es dagegen 44%. Kinder unter 13 sollen in Deutschland künftig grundsätzlich keine sozialen Netzwerke wie TikTok, Snapchat oder Instagram mehr nutzen dürfen. Das Bundeskabinett hat dafür Eckpunkte beschlossen, die gelten sollen, bis es eine EU-weite Regelung gibt. Wann das Verbot tatsächlich in Kraft tritt, ist allerdings noch offen. Ronny Thorau berichtet.
3: Die deutschen Social-Media-Beschränkungen müssen noch durchs Kabinett, dann durch Bundestag und Bundesrat. Das kann also noch Monate dauern, bis die in Kraft treten. Damit kommen sie aber vielleicht immer noch schneller als die EU-Regeln. Inhaltlich schält sich aber eine ungefähr gleiche Linie heraus. Unter 13 Jahren kein Social Media, danach nur eingeschränkt. Und es soll strengere Vorgaben für die Plattformen geben, insbesondere suchtfördernde Algorithmen für Jugendliche zu unterlassen.
2: Die Lufthansa übernimmt knapp die Hälfte der portugiesischen Fluggesellschaft TAP. Die Regierung in Lissabon hat den deutschen Konzern als bevorzugten Käufer für fast 45% der staatlichen Airline ausgewählt. Das Gebot liegt bei 1,2 Milliarden Euro. Lufthansa hat sich damit gegen Air France KLM durchgesetzt. Der Verkauf muss aber noch von der EU-Kommission geprüft werden und das kann bis zu 2 Jahre dauern. Nach einem Cyberangriff auf die Stadt Eichstätt fährt der Krisenstab einige Dienstleistungen wieder hoch. Den Tätern ist es gelungen, einen Großteil der Verwaltungsdaten zu kopieren. Welche genau, ist noch unklar. Personalausweise gibt es ausnahmsweise im Umland, Hochzeiten finden statt. Stadtwerke und Gas- und Stromversorgung sind nicht betroffen. Die Stadt rät, aktuelle Rechnungen genau zu prüfen. In der Fußball-Champions League sind erneut 2 deutsche Teams gefordert. Dortmund muss sich bei Bodø Glimt in Norwegen durchsetzen. Stuttgart ist beim slowakischen Club Slovan Bratislava zu Gast. Anschluss ist jeweils um 21 Uhr. Spitzenspiel bestreiten Manchester City und Titelverteidiger Paris Saint-Germain.
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2: Gute Nachrichten von den Straßen, aktuell keine Störungsmeldungen, eine gute und vor allem sichere Fahrt.

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1: Auf gut Niederbayerisch. Heute habe ich Over My Shoulder von Mike and the Mechanics für euch dabei. Übersetzen kann man den Refrain etwa so. Ich schaue zurück über meine Schulter. Ich kann den Blick in deine Augen sehen. Ich hätte mir niemals gedacht, dass irgendwann vorbei sein könnte. Ich wollte doch nie Pfirti singen. Klassiker. Der Mo checkt mal wieder gar nichts. Über Jahre hat er wohl nicht verstanden, dass passt schon bei einer Frau nicht wirklich es passt schon heißt. Sondern dann zirkt er wieder auf. Aber das hat er mal wieder nicht verstanden. Okay, das ist halt wieder das klassische Männer-Frauen-Kommunikationsproblem. Er kann nicht über seine Gefühle schmatzen und sie macht dann irgendwann zu. Und ja, liebe Männer, ich muss schon zugeben, ihr habt es auch manchmal nicht leicht mit uns. Vielleicht gibt es doch irgendwann mal eine App, die das, was wir Damen sagen, für Männer leicht verständlich übersetzt. Das war doch die Rettung, oder? Wobei ich manchmal echt glaube, dass Männer und Frauen einfach überhaupt nicht zusammenpassen. Wurscht, ohne einander können wir ja auch nicht. Und ich kann sowieso nicht ohne Musi. Und deshalb gibt es jetzt Mike and the Mechanics mit Over My Shoulder.

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1: Heizung schon an? Ja, langsam wird's Zeit. 1 bis 6 Grad sind's heute Nacht. Morgen wird's auch eher ungemütlich bei uns. Dicke Nebelfelder hängen über Niederbayern. Teilweise lösen die sich den ganzen Tag nicht auf. Das Ganze bei bis zu 18 Grad.
0: Es ist 9:30. 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
2: Ich bin Dominik Schweiger. Wer in einer Großstadt in einer Mietwohnung lebt, ist der Meinung, dass die Miete zu hoch ist. Das meint fast jede und jeder Dritte in einer Umfrage für den Deutschen Gewerkschaftsbund. Deutliche Unterschiede zeigen sich vor allem bei den Altersgruppen. Bei den über 60-Jährigen halten nicht mal 17% die Miete für zu hoch. Bei den unter 30-Jährigen sind es dagegen 44%. Kinder unter 13 sollen in Deutschland künftig grundsätzlich keine sozialen Netzwerke wie TikTok, Snapchat oder Instagram mehr nutzen dürfen. Das Bundeskabinett hat dafür Eckpunkte beschlossen, die gelten sollen, bis es eine EU-weite Regelung gibt. Wann das Verbot tatsächlich in Kraft tritt, ist allerdings noch offen. Ronny Thorau berichtet.
3: Die deutschen Social-Media-Beschränkungen müssen noch durchs Kabinett, dann durch Bundestag und Bundesrat. Das kann also noch Monate dauern, bis die in Kraft treten. Damit kommen sie aber vielleicht immer noch schneller als die EU-Regeln. Inhaltlich schält sich aber eine ungefähr gleiche Linie heraus. Unter 13 Jahren kein Social Media, danach nur eingeschränkt. Und es soll strengere Vorgaben für die Plattformen geben, insbesondere suchtfördernde Algorithmen für Jugendliche zu unterlassen.
2: Das waren die Nachrichten um 9:30.
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2: Gute Nachrichten von den Straßen, aktuell keine Störungsmeldungen, eine gute und vor allem sichere Fahrt.
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1: Eine fast sternenklare Nacht heute bei 6 Grad in der Spitze. Dafür ist es morgen umso trüber bei um die 15 Grad. Vor allem in der Früh liegt sehr, sehr viel Nebel auf den Straßen. In Teilen Niederbayerns auch den ganzen Tag über.
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2: Ich bin Yves Simon. Bundeskanzler Merz will beim EU-Gipfel ein härteres Vorgehen gegen unfaire Handelspraktiken durchsetzen. In einer Regierungserklärung hat er angekündigt, Deutschland wird sich in Zukunft noch stärker gegen Dumpingpreise und Subventionen anderer Staaten zur Wehr setzen. Gemeint ist da vor allem China, auch wenn Merz das Land nicht nennt.
3: Wir sehen nicht länger tatenlos zu, wenn andere Staaten durch hohe Subventionen, künstlich abgewertete Währungen, Überkapazitäten und aggressive Preissetzung unserer Wirtschaft schaden.
2: Mit Frankreich zusammen schlägt Merz ein neues Handelsschutzinstrument vor, mit dem bei gezielten Angriffen auf Industrien und Lieferketten schnell reagiert werden könne. Auf Getränke mit Zuckerzusatz soll es in Zukunft eine extra Steuer geben. Der Beschluss aus der Bundesregierung muss noch durch den Bundestag. Vor allem Softdrinks könnten damit für die Verbraucher teurer werden. Die neue Steuer soll dann ab Juli 2027 zum Beispiel auf Limonaden, Eistees, Energydrinks und Fruchtsaftgetränke mit Zuckerzusatz anfallen. Nach einem Cyberangriff auf die Stadt Eichstätt fährt der Krisenstab einige Dienstleistungen jetzt wieder hoch. Den Tätern ist es gelungen, einen Großteil der Verwaltungsdaten zu kopieren, welche genau, das ist aber noch unklar. Personalausweise gibt es ausnahmsweise im Umland, Hochzeiten finden aber statt. Gaswerke und Gas- und Stromversorgung sind nicht betroffen, die Stadt rät, aktuelle Rechnungen ganz genau zu prüfen. US-Präsident Trump hat ein Video des tödlichen Tigerangriffs in einem englischen Zoo verbreitet. Dazu eine KI-Version, in dem er selbst das Tier in die Schranken weist. Die Familie des am Samstag getöteten 23-Jährigen hat sich schockiert gezeigt. Die Medieninhalte würden ihnen schweren Seelenschmerz zufügen. Der Mann war aus bislang unbekannten Gründen in das Tigergehege gesprungen und noch vor Ort gestorben. Der Gewinner des Rekord-Euro-Checkpots von 120 Millionen Euro ist gefunden. Man habe den 35-Jährigen aus dem Kreis Mettmann bei Düsseldorf telefonisch erreicht, heißt es vom Lotto-Anbieter. Es ist der höchstmögliche Gewinn für Lottospieler in Deutschland. Bei 120 Millionen ist der Euro-Checkpot gedeckelt. Die Gewinnwahrscheinlichkeit liegt bei 1 zu 140 Millionen.
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2: Wir schauen auf die A6 Heilbronn Richtung Nürnberg zwischen Feuchtwangen Nord und Aurach. Hier aktuell 6 Kilometer stockender Verkehr. Das dauert alles in allem 10 Minuten länger. Ansonsten allen unterwegs eine gute und sichere Fahrt.
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1: 1998. Bei der Weltmeisterschaft in Frankreich schaffen wir es immerhin bis ins Viertelfinale unter Berti Vogt. Und Rapper Eminem macht die Sängerin Dido berühmt. Er verwendet einen Ausschnitt aus Didos Gesang für seinen Hit Stan. Und Dido spielt dann sogar später noch in dem Musikvideo zu Stan mit. Die Sängerin ist dem Rapper bis heute sehr dankbar. Thank You wurde 1998 zum Hit. Und hier ist Dido. Und

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2: Auf gut Niederbohrisch. Heute habe ich für euch Watermelon Sugar vom Harry Styles dabei. Mit der Übersetzung vom Refrain bin ich gleich fertig. Er singt Wassermelonenzucker hoch, Wassermelonenzucker hoch, Wassermelonenzucker hoch, Wassermelonenzucker hoch und dann Achtung, Wassermelonenzucker. Das ist auf jeden Fall ein sehr fruchtiges Liedl. Eigentlich schwärmt der Harry von so einem Gefühl, das süß ist wie Erdbeeren oder eben Wassermelonen. Er ist wie berauscht und braucht immer mehr davon. Mir geht's zum Beispiel immer so, wenn ich an einem warmen Sommertag im Biergarten hocke, ein Blas muss ich her und mir ein Händel und ein Maß Bier reinziehe. Das ist das schönste Gefühl in Niederbayern überhaupt, oder? Und ein Händel und ein Bier haben doch bestimmt genauso viel Vitamine wie eine Wassermelone. Außerdem ist zu viel Fruchtzucker eh nicht gesund. Da kriegst du nur Sodbrenner. Aber ganz wurscht, wie ihr euch das Wassermelonen hochherzaubert. Genießt es. Hier ist der Harry Styles mit Watermelon Sugar.

0: 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Ich bin Yves Simon. Bundeskanzler Merz will beim EU-Gipfel ein härteres Vorgehen gegen unfaire Handelspraktiken durchsetzen. In einer Regierungserklärung hat er angekündigt, Deutschland wird sich in Zukunft noch stärker gegen Dumpingpreise und Subventionen anderer Staaten zur Wehr setzen. Gemeint ist da vor allem China, auch wenn Merz das Land nicht nennt.
1: Wir sehen nicht länger tatenlos zu, wenn andere Staaten durch hohe Subventionen, künstlich abgewertete Währungen, Überkapazitäten und aggressive Preissetzung unserer Wirtschaft schaden.
0: Mit Frankreich zusammen schlägt Merz ein neues Handelsschutzinstrument vor, mit dem bei gezielten Angriffen auf Industrien und Lieferketten schnell reagiert werden könne. Auf Getränke mit Zuckerzusatz soll es in Zukunft eine extra Steuer geben. Der Beschluss aus der Bundesregierung muss noch durch den Bundestag. Vor allem Softdrinks könnten damit für die Verbraucher teurer werden. Die neue Steuer soll dann ab Juli 2027 zum Beispiel auf Limonaden, Eistees, Energydrinks und Fruchtsaftgetränke mit Zuckerzusatz anfallen. Das waren die Nachrichten um halb.
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0: Wir schauen auf die A6 Heilbronn Richtung Nürnberg zwischen Feuchtwangen Nord und Aurach. Hier aktuell 6 Kilometer stockender Verkehr. Das dauert alles in allem 10 Minuten länger. Ansonsten allen unterwegs eine gute und sichere Fahrt.
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Dieses Jahr wird dieser Hit 20 Jahre. 20 Jahre. Immer noch Kult. Und jetzt in voller Länge. Natasha Bedingfield mit Unwritten.

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1: Eine fast sternenklare Nacht heute bei 6 Grad in der Spitze. Dafür ist es morgen umso trüber bei um die 15 Grad. Vor allem in der Früh liegt sehr, sehr viel Nebel auf den Straßen. In Teilen Niederbayerns auch den ganzen Tag über.
2: Es ist 11 Uhr. 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
3: Ich bin Yves Simon. Gute Nachricht für alle gesetzlich Versicherten. Die Zusatzbeiträge zur Krankenkasse bleiben im nächsten Jahr wohl stabil. Das hat Gesundheitsminister Linnemann auf Grundlage einer Finanzprognose mitgeteilt. Thomas Bremser berichtet.
4: Der Schätzerkreis hat errechnet, im Schnitt können die Zusatzbeiträge so bleiben, wie sie aktuell sind, bei 2,9%. Die tatsächlichen Beiträge legt aber jede Krankenkasse selbst fest. Die Schätzung ist auch ein Realitätscheck gewesen für die Bundesregierung, denn die will ja mit ihrem Sparpaket verhindern, dass die Beiträge steigen.
3: Bundesfamilienministerin Prien will Kinder im Netz besser schützen. Digitale Angebote sollen von Anfang an sicher gestaltet sein, nicht erst dann, wenn etwas passiert ist. Ein Eckpunktepapier sieht vor, dass Kinder unter 13 vorerst keine Social-Media-Plattformen mehr nutzen dürfen. Die Lufthansa hat sich im Bieterrennen durchgesetzt und soll knapp 45% an der portugiesischen Staatsairline TAP übernehmen für rund 1,2 Milliarden Euro. Portugal behält die Mehrheit. Der Deal muss aber noch von der EU geprüft werden und könnte erst im Jahr 2028 endgültig über die Bühne gehen. Lufthansa will vor allem das Geschäft nach Brasilien und auch den Standort Lissabon als Drehkreuz ausbauen. Auch Air France, KLM hatten sich um TAP bemüht. Der Videostreaming-Marktführer Netflix reagiert auf ein langsameres Wachstum seines Geschäfts mit einem deutlichen Stellenabbau. Das Unternehmen hat in einer Mail an die Mitarbeiter die Streichung von etwa 6% der Arbeitsplätze angekündigt. Damit dürfte der Abbau von etwa 1000 Jobs gemeint sein. Gleichzeitig steigen auch wieder die Preise für die Nutzer. Pendler müssen im nächsten Jahr auf der Strecke zwischen Rosenheim und Freilassing umplanen. Der Abschnitt wird nämlich saniert. Vom 7. Februar bis Anfang Juli werden keine Züge mehr fahren. Fahrgäste müssen sich auf Ausweichrouten, auf Umstiege und auf Fahrten mit dem Bus statt mit der Bahn einstellen. Die Fernverkehrszüge, die zwischen München und Wien fahren, werden über Passau umgeleitet und halten nicht in Salzburg.
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3: Wir schauen auf die A8 München Richtung Stuttgart zwischen München Langwied und Dachau-Fürstenfeldbruck. Hier haben wir 4 Kilometer stockenden Verkehr. Das dauert 10 Minuten länger. Allen unterwegs eine gute und sichere Fahrt.

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1: Heizung schon an? Ja, langsam wird's Zeit. 1 bis 6 Grad sind heute Nacht. Morgen wird's auch eher ungemütlich bei uns. Dicke Nebelfelder hängen über Niederbayern. Teilweise lösen die sich den ganzen Tag nicht auf. Das Ganze bei bis zu 18 Grad.
0: Es ist 11:30. 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
2: Ich bin Yves Simon. Gute Nachricht für alle gesetzlich Versicherten. Die Zusatzbeiträge zur Krankenkasse bleiben im nächsten Jahr wohl stabil. Das hat Gesundheitsminister Linnemann auf Grundlage einer Finanzprognose mitgeteilt. Thomas Bremser berichtet.
3: Der Schätzerkreis hat errechnet, im Schnitt können die Zusatzbeiträge so bleiben, wie sie aktuell sind, bei 2,9%. Die tatsächlichen Beiträge legt aber jede Krankenkasse selbst fest. Die Schätzung ist auch ein Realitätscheck gewesen für die Bundesregierung, denn die will ja mit ihrem Sparpaket verhindern, dass die Beiträge steigen.
2: Bundesfamilienministerin Prien will Kinder im Netz besser schützen. Digitale Angebote sollen von Anfang an sicher gestaltet sein, nicht erst dann, wenn etwas passiert ist. Ein Eckpunktepapier sieht vor, dass Kinder unter 13 vorerst keine Social-Media-Plattformen mehr nutzen dürfen. Das waren die Nachrichten um 11:30.
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2: Wir schauen auf die A8 München Richtung Stuttgart zwischen München-Langwied und Dachau-Fürstenfeldbruck. Hier haben wir 4 Kilometer stockenden Verkehr. Das dauert 10 Minuten länger. Allen unterwegs eine gute und sichere Fahrt.
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1: Eine fast sternenklare Nacht heute bei 6 Grad in der Spitze. Dafür ist es morgen umso trüber bei um die 15 Grad. Vor allem in der Früh liegt sehr, sehr viel Nebel auf den Straßen. In Teilen Niederbayerns auch den ganzen Tag über.
2: Es ist 12 Uhr. 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
3: Ich bin Yves Simon. Limonaden, Eistees und Energydrinks könnten ab dem nächsten Sommer teurer werden. Die Bundesregierung will gesüßte Getränke ab 5 Gramm Zucker pro 100 Milliliter zusätzlich besteuern. Jetzt geht der Vorschlag in den Bundestag. Thomas Pleskin berichtet für uns aus Berlin.
4: Was die neue Steuer für Verbraucher konkret heißt, ist noch offen. Je nach Zuckergehalt werden zwar 26 oder 32 Cent Steuer pro Liter fällig, aber ob die Getränke genau um diesen Betrag teurer werden, steht nicht fest. Die Hersteller könnten die Kosten weitergeben, aber unter Konkurrenzdruck auch selbst tragen oder ihre Rezepturen ändern.
3: In Brüssel startet heute der Herbstgipfel der EU. Die 27 Staats- und Regierungschefs beraten über weitere Unterstützung für die Ukraine. Außerdem auch über die angespannten Handelsbeziehungen zu China und Maßnahmen für mehr Wettbewerbsfähigkeit. Und es stehen schwierige Verhandlungen über den nächsten langfristigen EU-Haushalt auf der Agenda. Die Bundeswehr schafft sogenannte Netzwerferdrohnen an, um Kasernen besser vor anderen gegnerischen Drohnen zu schützen. Da geht es um sogenannte Spionage- und Sabotagedrohnen. Ja, und diese Netzwerferdrohnen, die fangen gegnerische Fluggeräte mit Netzen ein, statt sie abzuschießen. Der Vorteil, so entstehen keine gefährlichen Trümmerteile und sie können auch über bewohnten Gebieten eingesetzt werden. Es geht darum, sie zusammen mit Radar- und Störsystemen zu verwenden. Papst Leo ist nach seiner Lungenoperation auf dem Weg der Besserung. Untersuchungen im Vatikan bestätigen, dass der 71-Jährige schon wieder Bewegungsübungen macht, normal ist und guter Dinge ist. In der Gemelli-Klinik in Rom war ihm Anfang der Woche ein bösartiger Lungentumor entfernt worden. Ob der Krebs damit aber vollständig besiegt ist oder ob doch weitere Behandlung nötig wird, das ist zum jetzigen Zeitpunkt noch offen. Zweiter Spieltag, erste Auswärtspartie und erste Niederlage. Dortmund hat in der Fußball-Champions League mit 0:1 gegen Bodø/Glimt verloren. Für das norwegische Team wiederum sind es die ersten 3 Punkte in dieser Saison in der Königsklasse. Zum Auftakt hat es ja eine deutliche 0:5-Pleite. Stuttgart wiederum hat es am Abend auch gespielt, konnte sich parallel über den zweiten Vorrundensieg freuen. Bei Slovan Bratislava hat der VfB mit 3:0 gewonnen.
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3: Die A6 Pilsenfahrt Richtung Nürnberg zwischen Leuchtenberg und Wernberg Ost. Da steht ein Wohnmobil und hat eine Panne. Die rechte Spur ist blockiert. Und A8 Stuttgart Richtung Büdichen zwischen Sulzimoos und Dachau-Fürstenfeldbruck. Ein Auto mit Panne blockiert hier die linke Spur. Allen unterwegs eine gute und sichere Fahrt.

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1: Heute ist und neblig. Um die 3 Grad aktuell. 12 bis 18 werden es heute im Lauf des Tages. Der Nebel, ja, der ist heute sehr, sehr zäh. Teilweise hält er sich den ganzen Tag über. Nur im Bayerischen Wald ist es sonnig.
0: Es ist 12:30. 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
2: Ich bin Yves Simon. Limonaden, Eistees und Energydrinks könnten ab dem nächsten Sommer teurer werden. Die Bundesregierung will gesüßte Getränke ab 5 Gramm Zucker pro 100 Milliliter zusätzlich besteuern. Jetzt geht der Vorschlag in den Bundestag. Thomas Pleskin berichtet für uns aus Berlin.
3: Was die neue Steuer für Verbraucher konkret heißt, ist noch offen. Je nach Zuckergehalt werden zwar 26 oder 32 Cent Steuer pro Liter fällig, aber ob die Getränke genau um diesen Betrag teurer werden, steht nicht fest. Die Hersteller könnten die Kosten weitergeben, aber unter Konkurrenzdruck auch selbst tragen.

0: Nürnberg zwischen Leuchtenberg und Bernberg Ost. Da steht ein Wohnmobil und hat eine Panne. Die rechte Spur ist blockiert. Und A8 Stuttgart Richtung Büdingen zwischen Sulzemoos und Dachau Fürstenfeldbruck. Ein Auto mit Panne blockiert hier die linke Spur. Allen unterwegs eine gute und sichere Fahrt.
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1: Und täglich grüßt das Nebeltier. Heute lösen sich die Nebelfelder nur ganz langsam auf, teilweise auch den ganzen Tag über gar nicht. Dafür sind die Temperaturen einigermaßen angenehm, bei 18 Grad in der Spitze.
2: Es ist 1 Uhr. 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
3: Ich bin Yves Simon. Union und SPD wollen eine sogenannte Frühstartrente einführen. Das bedeutet, Kinder ab dem Jahrgang 2020 sollen vom Staat jeden Monat 10 Euro in einen Altersvorsorgevertrag bekommen. So soll möglichst früh schon Vermögen fürs Alter aufgebaut werden. Der Bundestag soll das Konzept dann morgen am Freitag endgültig beschließen. Und hinterher ist dann noch die Zustimmung des Bundesrats nötig. In Berlin kommen Linke, Grüne und SPD bei der Regierungsbildung doch weiter voran, denn nach einem gemeinsamen Gespräch haben alle Parteien jetzt bestätigt, dass die vereinbarte Erklärung gegen Antisemitismus weiter gilt und auch Grundlage eines möglichen Koalitionsvertrags werden soll. Die Sondierungen sollen dann heute auch wieder fortgesetzt werden. SPD-Chef Krach hat aber auch schon klargestellt, dass die Gespräche auch jederzeit wieder abgebrochen werden können, wenn sich herausstellen sollte, dass die Vereinbarung doch nicht gilt. Heftige Regenfälle haben in Istanbul Straßenunterführungen und Keller überflutet. Bäume sind umgestürzt und teilweise ist es auch zu Erdrutschen gekommen. Mehr als 1000 Notrufe sind beim Gouverneursamt eingegangen. Über 8000 Einsatzkräfte sind vor Ort. In München, Augsburg und auch in Regensburg gilt es zum Beispiel schon länger und ab heute ist es auch an allen anderen bayerischen Bahnhöfen Pflicht, das Alkoholverbot. Die Deutsche Bahn will so mehr Sicherheit und Sauberkeit erreichen und zwar deutschlandweit. Hier bei uns im Freistaat sind knapp über 1000 Bahnhöfe betroffen und wo das Alkoholverbot schon längere Zeit gilt, zeigt sich, es wirkt. Es gibt weniger Müll und auch deutlich weniger Konflikte, heißt es von der Bahn. Erst am Dienstag hat Borussia Dortmund seinen Vertrag mit Cheftrainer Niko Kovac verlängert und einen Tag später hat es jetzt direkt den ersten großen Dämpfer der Saison gegeben. In der Fußball-Champions League, da hat der BVB am zweiten Spieltag mit 0:1 bei Bodø Glimt in Norwegen verloren. Trainer Kovac bei The Zone.
4: Wir haben einfach in der ersten Halbzeit nicht gut gespielt, mit Ball und auch gegen den Ball, waren immer einen Schritt zu spät. Da waren wir nicht griffig genug und die Intensität hat gefehlt, es war deutlich zu wenig.
3: BVB-Trainer Niko Kovac. Stuttgart aber konnte den zweiten Sieg in der zweiten Partie bejubeln am Abend. Bei Slovan Bratislava hat der VfB mit 3:0 gewonnen.
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3: Momentan haben wir eine Sperre auf der A8 Stuttgart-Fahrt Richtung München zwischen Sulzemoos und Dachau-Fürstenfeldbruck. Der Grund sind hier Bergungsarbeiten. Ansonsten noch die A3 Passau Richtung Nürnberg zwischen Regensburg-Uni und dem Regensburger Kreuz. Ein Unfall. Rechte Spur ist blockiert, da steht das Pannenauto. Und die A9 Berlin Richtung Nürnberg zwischen Markt Schorgast und Bad Berneck-Himmelkron. Bauarbeiten. Und hier steht ausgerechnet noch ein LKW mit Panne auf der rechten Spur. Ansonsten allen unterwegs eine gute und sichere Fahrt.
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0: Monat 10 Euro in einen Altersvorsorgevertrag bekommen. So soll möglichst früh schon Vermögen fürs Alter aufgebaut werden. Der Bundestag soll das Konzept dann morgen am Freitag endgültig beschließen und hinterher ist dann noch die Zustimmung des Bundesrats nötig. In Berlin kommen Linke, Grüne und SPD bei der Regierungsbildung doch weiter voran, denn nach einem gemeinsamen Gespräch haben alle Parteien jetzt bestätigt, dass die vereinbarte Erklärung gegen Antisemitismus weiter gilt und auch Grundlage eines möglichen Koalitionsvertrags werden soll. Die Sondierungen sollen dann heute auch wieder fortgesetzt werden. SPD-Chef Krach hat aber auch schon klargestellt, dass die Gespräche auch jederzeit wieder abgebrochen werden können, wenn sich herausstellen sollte, dass die Vereinbarung doch nicht gilt. Das waren die Nachrichten um 9:30.
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0: Momentan haben wir eine Sperre auf der A8 Stuttgart-Fahrt Richtung München zwischen Sulzemoos und Dachau-Fürstenfeldbruck. Der Grund sind hier Bergungsarbeiten. Ansonsten noch die A3 Passau Richtung Nürnberg zwischen Regensburg-Uni und dem Regensburger Kreuz. Ein Unfall. Rechte Spur ist blockiert, da steht das Pannenauto. Und die A9 Berlin Richtung Nürnberg zwischen Markt Schorgast und Bad Berneck-Himmelkron. Bauarbeiten. Und hier steht ausgerechnet noch ein LKW mit Panne auf der rechten Spur. Ansonsten allen unterwegs eine gute und sichere Fahrt.
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1: Und täglich grüßt das Nebeltier. Heute lösen sich die Nebelfelder nur ganz langsam auf, teilweise auch den ganzen Tag über gar nicht. Dafür sind die Temperaturen einigermaßen angenehm, bei 18 Grad in der Spitze.
2: Es ist 2 Uhr. 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
3: Ich bin Yves Simon. Die Zusatzbeiträge für die gesetzliche Krankenversicherung sollen auch über den Jahreswechsel hinaus stabil bleiben. Das hat Bundesgesundheitsminister Linnemann am Abend bekannt gegeben. Er beruft sich auf den Schätzerkreis, der vorher darüber beraten hat. Und der empfiehlt eben für 2027 einen durchschnittlichen Beitragssatz von 2,9%, wie auch schon in diesem Jahr. Dazu beitragen soll in Zukunft möglichst auch die Zuckersteuer. Die Einnahmen daraus sollen direkt in die Krankenversicherung fließen. Die Regierung erhofft sich aber auch, dass die Lebensmittelhersteller in Zukunft weniger Zucker verwenden, um eben auch weniger Zuckersteuer bezahlen zu müssen. In Brüssel startet heute der EU-Herbstgipfel und EVP-Chef Weber warnt vor einem Scheitern der Haushaltsverhandlungen. Er hält eine Erhöhung des EU-Etats für nötig, auch um Aufgaben wie den Grenzschutz und die Verteidigung stemmen zu können. Kanzler Merz kriegt allerdings auch Rückendeckung aus der Union für seinen harten Sparkurs. Deutschland und andere Nettozahler fordern Kürzungen um mehrere hundert Milliarden Euro. Die Lufthansa soll 45% in etwa der portugiesischen Staatsairline TAP für 1,2 Milliarden Euro übernehmen. Die Kranich Airline hat sich gegen Konkurrent Air France KLM durchgesetzt. Jetzt müssen die EU-Behörden noch prüfen. Auf der A8 bei Burgau hat ein Lastwagen nach einem geplatzten Reifen 1440 Kisten Bier verloren. Die Flaschen, die sind im Grünstreifen neben der Fahrbahn gelandet. Der Schaden, der liegt bei über 100.000 Euro.